EU-Beitritt ein kleines Stück näher. Montag starten die ersten Verhandlungen. Die dauern meist mehrere Jahre. Die Ukraine will schon länger Teil der EU werden. Bisher hatte Ungarn da auf die Bremse. Beitritt ein kleines Stück näher. Montag starten die ersten Verhandlungen. Die dauern meist mehrere Jahre. Die Ukraine will schon länger Teil der EU werden. Bisher hatte Ungarn da auf die Bremse getreten. Das hat sich mit dem Regierungswechsel dort geändert. Die Bundesregierung bekommt weiter Druck in Sachen Reformen. Aus Sicht der Wirtschaftsweise Grimm reicht

unterwegs. Dazu kommen vor allem im Norden und Osten immer mal wieder Schauer runter. An der Küste kann auch mal ein Gewitter dabei sein. Und im Südwesten ist es am ehesten trocken mit nur wenig Wolken. Die Temperaturen liegen aktuell zwischen 15 und 8 Grad. Tagsüber bleibt's oft wolkig, dazu ab und zu Schauer und vereinzelt Gewitter. Im Südwesten wieder am freundlichsten trocken, maximal bis 26 Grad.

0: höre ich immer vertraute Stimmen. Jeanette Biedermann über Charles and Eddie. Would I Lie to You?
1: Erinnere ich mich speziell dran, dass ich das vom Radio aufgenommen habe. Und insofern hatte ich so ein Mixtape mit Charles and Eddie. Und es war immer so, der Song war noch nicht ganz zu Ende. Und dann redete so einer rein so, yeah, Charles and Eddie, would I lie to you? Ich weiß nicht, welcher Moderator das war, aber ich habe eine starke Verbindung mit ihm, weil ich habe ihn ungefähr eine Trillion Mal gehört. 90s, 90s.

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1: Im Studio Imme Kasten. Die USA und der Iran stehen offenbar kurz vor einem Friedensabkommen. Das hat zumindest US-Präsident Trump jetzt angekündigt. Demnach soll die Vereinbarung bereits morgen unterzeichnet und die Straße von Hormuz für alle wieder geöffnet werden. Der Iran hat das noch nicht bestätigt. Für die Ukraine und Moldau rückt der EU-Beitritt ein kleines Stück näher. Montag starten die ersten Verhandlungen. Die dauern meist mehrere Jahre. Die Ukraine will schon länger Teil der EU werden. Bisher hatte Ungarn da auf die Bremse getreten. Das hat sich mit dem Regierungswechsel dort geändert. Mit einer großen Parade ist in London der Geburtstag von König Charles gefeiert worden. Der Geburtstag ist zwar erst im November. Traditionell findet die Geburtstagsparade aber immer im Juni statt, weil dann das Wetter besser ist. Die Rechnung ist heute aufgegangen. Tausende Besucher waren bei Sonnenschein dabei. Brasilien startet mit einem Unentschieden in die Fußball-Weltmeisterschaft in Nordamerika. Gegen Marokko reicht es nur für ein 1:1 für den Rekordweltmeister. Zuvor gab es schon die erste Überraschung bei der WM. Die Schweiz hat gegen Katar 1:1 gespielt.
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2: Viele Wolken sind gerade unterwegs. Dazu kommen vor allem im Norden und Osten immer mal wieder Schauer runter. An der Küste kann auch mal ein Gewitter dabei sein. Und im Südwesten ist es am ehesten trocken mit nur wenig Wolken. Die Temperaturen liegen aktuell zwischen 15 und 8 Grad. Tagsüber bleibt's oft wolkig, dazu ab und zu Schauer und vereinzelt Gewitter. Im Südwesten wieder am freundlichsten trocken, maximal bis 26 Grad.

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1: Martin Gore von Depeche Mode das erste Demo von Enjoy the Silence vorstellt, da ist der Song noch eine Ballade. Doch Bandkollege Alan Wilder erkennt das Potenzial des Stücks und macht daraus eine schnellere Version. Martin bleibt zwar skeptisch, wird aber dann von diesem Riesenerfolg des Songs überzeugt. Nochmal Glück gehabt. 90s, 90s.

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neu dabei, Spike, Respect. Worte von Friederike aus Braunschweig über 90s, 90s Instagram.

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1: Im Studio Imme Kasten. Im Streit um die Verteilung von Kosten zwischen Bund und Ländern ist offenbar eine Einigung in Sicht, das berichtet das Handelsblatt. Seit Monaten wird darüber verhandelt, wer künftig neue Ausgaben bezahlen soll. Jetzt deutet sich ein Kompromiss an. Darüber beraten Bundeskanzler Merz und die Länderchefs Ende des Monats. Einmal mehr gibt's widersprüchliche Aussagen zu einem möglichen Ende des Iran-Kriegs. US-Präsident Trump hat angekündigt, dass am Sonntag ein Abkommen unterzeichnet wird. Vom Iran hieß es jetzt zuletzt, dass noch kein Datum für die Unterzeichnung feststeht. Die Bundesregierung bekommt weiter Druck in Sachen Reformen. Aus Sicht der Wirtschaftsweise Grimm reichen die bisherigen Ideen von Schwarz-Rot nicht aus, um die Wirtschaft wieder nach vorn zu bringen. Sie schlägt in der Welt am Sonntag weniger Regularien vor, um den technischen Fortschritt zu fördern. Brasilien startet mit einem Unentschieden in die Fußball-Weltmeisterschaft in Nordamerika. Gegen Marokko reicht es nur für ein 1:1 für den Rekordweltmeister. Zuvor gab es schon die erste Überraschung bei der WM. Die Schweiz hat gegen Katar 1:1 gespielt.
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2: Viele Wolken sind gerade unterwegs. Dazu kommen vor allem im Norden und Osten immer mal wieder Schauer runter. An der Küste kann auch mal ein Gewitter dabei sein. Und im Südwesten ist es am ehesten trocken mit nur wenig Wolken. Die Temperaturen liegen aktuell zwischen 15 und 8 Grad. Tagsüber bleibt's oft wolkig, dazu ab und zu Schauer und vereinzelt Gewitter. Im Südwesten wieder am freundlichsten trocken, maximal bis 26 Grad.

0: dass selbst Bekannte glaubten, es wäre eine Verwechslung. Alex Christensen über MC Zar and the Real McCoy. Another Night.
1: Als der Song veröffentlicht wurde, war ich im Urlaub in Amerika und er lief wirklich an jeder Tankstelle, in jedem großen Supermarkt, egal wo, lief Another Night. Und ich dachte, boah, das ist echt eine gute Nummer, Mensch, was die Amerikaner so können, das ist ja großartig. Und was, ach, hier ein großer Hit in Amerika, das war, glaube ich, Top 5 oder so und lief wirklich überall. Und ich bin dann nach Hause gefahren, war irgendwann in Hamburg und da erzählte mir einer, ey, hast du schon davon gehört? Hier gibt es so drei Berliner Jungs, die haben einen großen Hit in Amerika. Ich so, nee, das kann nicht sein, das würde ich erkennen. Und sagt, Leute, die haben einen riesen Hit in Amerika. Also das ist unglaublich. Die Nummer heißt Another Night. Und dann auf einmal so denke ich,

Was? OJ? Der aus Berlin? Das kann nicht wahr sein. Das ist ja lustig. Und ich habe das gar nicht geschnallt, dass es einfach von Deutschen war. Das fand ich eigentlich ganz, ganz toll. Dass man eben auch aus Berlin oder aus Deutschland so großen Erfolg in Amerika haben kann. 90s, 90s.

Betreuer dabei, Olive. You're not alone. Von Anita aus München über 90s Instagram.

0: dedicated to Eric Eazy-E Wright and Tupac Shakur. 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
1: Im Studio Imme Kasten. Im Streit um die Verteilung von Kosten zwischen Bund und Ländern ist offenbar eine Einigung in Sicht, das berichtet das Handelsblatt. Seit Monaten wird darüber verhandelt, wer künftig neue Ausgaben bezahlen soll. Jetzt deutet sich ein Kompromiss an. Darüber beraten Bundeskanzler Merz und die Länderchefs Ende des Monats. Einmal mehr gibt's widersprüchliche Aussagen zu einem möglichen Ende des Iran-Kriegs. US-Präsident Trump hat angekündigt, dass am Sonntag ein Abkommen unterzeichnet wird. Vom Iran hieß es jetzt zuletzt, dass noch kein Datum für die Unterzeichnung feststeht. Die Bundesregierung bekommt weiter Druck in Sachen Reformen. Aus Sicht der Wirtschaftsweise Grimm reichen die bisherigen Ideen von Schwarz-Rot nicht aus, um die Wirtschaft wieder nach vorn zu bringen. Sie schlägt in der Welt am Sonntag weniger Regularien vor, um den technischen Fortschritt zu fördern. Herzklopfen, Jubel oder Frust. Die Fußball-WM sorgt bei Fans für starke Emotionen. Die Uni Bielefeld untersucht aktuell, was dabei im Körper passiert und ob es da Unterschiede bei Fans verschiedener Länder gibt. Dafür werden Smartwatch-Daten gesammelt und noch Teilnehmende gesucht.
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2: Wolkig geht's in den Morgen und im Norden und Nordosten kommt auch immer mal ein Schauer runter. An der Küste sind vereinzelt Gewitter dabei. Im Laufe des Tages bleibt's da eher wechselhaft, sonst oft trocken und Richtung Südwesten auch mal freundlicher dabei. Die Höchstwerte liegen zwischen 15 und 26 Grad. Morgen dann wieder viele Wolken in der Nordhälfte, im Süden mehr Sonne, maximal um 25 Grad.

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1: Gangsta's Paradise nutzt ein Sample aus dem Stevie Wonder Song Pastime Paradise. Doch Stevie ist am Anfang gar nicht erfreut über die Verwendung von seinem Song und verbietet erstmal die Veröffentlichung. Erst nachdem Coolio dann die Schimpfwörter aus dem Lied rausnimmt, sagt Stevie Wonder, okay, jetzt darfst du. Und, interessant, 95 tritt Stevie Wonder sogar bei den Billboard Music Awards zusammen mit Coolio auf.
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4: Und wir haben Note für Note akribisch das irgendwie geschoben. 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
1: Im Studio Cornelius Dreger. Das Warten hat ein Ende. Deutschland startet heute Abend bei der Fußball-WM gegen Underdog Curaçao. Für den Karibikstaat ist es eine historische Premiere. Es ist das kleinste Land, das je bei einer WM dabei war. Und die WM-Ergebnisse aus der Nacht. Brasilien-Marokko 1:1, Haiti-Schottland 0:1 und Katar-Schweiz 1:1. Einmal mehr gibt es widersprüchliche Aussagen zu einem möglichen Ende des Iran-Kriegs. US-Präsident Trump hat angekündigt, dass heute ein Abkommen unterzeichnet wird. Vom Iran hieß es zuletzt, dass noch kein Datum für die Unterzeichnung feststeht. Fast ein Jahr hat's gedauert. Von heute an sollen die Züge zwischen Hamburg und Berlin aber wieder nach Plan rollen. Die Bahn hat die vielbefahrene und in die Jahre gekommene Strecke komplett auf Vordermann gebracht. Ab heute darf Erdbeermarmelade auch so heißen. Marmelade klingt skurril und liegt an einer Änderung der EU-Frühstücksrichtlinie. Bisher hieß offiziell nur Marmelade, was aus Zitrusfrüchten bestand. Alles andere war Konfitüre. Das hatten die Briten durchgesetzt. Und jetzt, Jahre nach dem Brexit, ändert sich das.
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2: Wolkig geht's in den Morgen und im Norden und Nordosten kommt auch immer mal ein Schauer runter. An der Küste sind vereinzelt Gewitter dabei. Im Laufe des Tages bleibt's da eher wechselhaft, sonst oft trocken und Richtung Südwesten auch mal freundlicher dabei. Die Höchstwerte liegen zwischen 15 und 26 Grad. Morgen dann wieder viele Wolken in der Nordhälfte, im Süden mehr Sonne, maximal um 25 Grad.
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5: 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Sonntagmorgen um kurz nach 6 hier bei 90s. Ich bin Lena und die nächsten 3 Stunden hier für euch im Studio. Und heute Abend ist es soweit. Ihr habt bestimmt alle ganz lange drauf gewartet. Das erste Deutschlandspiel der WM 2026 steht an. Vielleicht schaut ihr es ja auch, vielleicht macht ihr Public Viewing. Um 19 Uhr geht's los. Wir machen hier jetzt aber erstmal mit Musik weiter. Es gibt Salt and Pepper und Let's Talk About Sex.
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0: coolen Kids von damals sind mir heute fast ein bisschen peinlich. MC Fetty über New Kids on the Block, Step by Step.
1: Das ist auf jeden Fall ein Song, der mir immer noch im Kopf geblieben ist und wo ich damals bei dem Musikvideo so ausgeflippt bin, weil die hatten so coole Klamotten an und das waren einfach die coolen Boys und danach habe ich mich ein bisschen gerichtet, auch die Klamotten, die sie anhatten, die habe ich mir dann auch geholt, die hatten dann auch so breite Hosen teilweise an und da wollte ich genauso cool sein wie die New Kids on the Block. Ja, die haben mich auf jeden Fall hart inspiriert und so im Nachhinein, wenn man das betrachtet, ist ja auch schon ein bisschen peinlich.

0: Samstag, Summertime hier bei 90s 90s und ich weiß, noch so ganz ist es nicht wirklich da, das Summerfeeling, aber falls ihr ein bisschen Hilfe dafür braucht, um euch so zu fühlen, habe ich jetzt genau das Richtige für euch.
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Florida by Loonies. I Got Five on it. Reingevotet von Elisa.

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1: Ein trauriger Geburtstag heute am 14. Juni, denn heute im Jahr 1957 wird in Brixton Maxwell Fraser geboren. Maxi Jazz. Als Frontmann von Faithless wird Maxi Jazz Mitte der 90er weltberühmt. Die Band bleibt bis in die 20er ein absoluter Dance-Kult. Maxi Jazz stirbt einen Tag vor Weihnachten 2022. Also rest in peace mit Gott, dem DJ, an deiner Seite. Und heute 1997 beginnen Puff Daddy und Faith Evans eine rekordverdächtige 11-wöchige Phase an der Spitze der amerikanischen Billboard-Charts. Und zwar mit diesem legendären Song. I'll be missing you. Das Tribute für den gerade gestorbenen Notorious B.I.G.
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0: 90s hier mit Joan Osborne und One of Us. Und gestern war es wieder soweit. Es war BLD Weekend. Also Bürger Lars Dietrich, der euch samstags natürlich mit unter anderem auch richtig guten Gossip versorgt, was eigentlich in den 90s so los war. Und das sagt er euch ja nicht einfach nur, das rappt er euch. Und da hören wir jetzt rein.
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1: Im Studio Cornelius Dreger. Deutschland trifft bei der Fußball-WM heute zum Auftakt auf Curaçao. Für das Team von Bundestrainer Nagelsmann gilt zum Auftakt: Ein Sieg ist Pflicht. Curaçao ist der klare Außenseiter. Die bisherigen WM-Ergebnisse: Haiti-Schottland 0:1, Brasilien-Marokko 1:1 und Katar-Schweiz ebenfalls 1:1. Einmal mehr gibt es widersprüchliche Aussagen zu einem möglichen Ende des Iran-Kriegs. US-Präsident Trump hat angekündigt, dass heute ein Abkommen unterzeichnet wird. Vom Iran hieß es zuletzt, dass noch kein Datum für die Unterzeichnung feststeht. Freie Fahrt auf der Bahnstrecke zwischen den beiden größten Städten Deutschlands. Die Züge zwischen Berlin und Hamburg rollen jetzt wieder nach Plan. Seit vergangenem August hat die Bahn die alte und störungsanfällige Strecke saniert, damit die Züge jetzt zuverlässiger und pünktlicher ankommen. Der Brexit kommt jetzt auf dem Frühstückstisch an. Erdbeermarmelade und Co. dürfen auch offiziell so heißen. Bisher war das Konfitüre. Die Briten hatten vor Jahrzehnten durchgesetzt, dass nur das Marmelade heißen darf, was aus Zitrusfrüchten besteht. Das ändert sich ab heute.
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2: Viele Wolken und immer mal wieder Schauer sind heute Morgen erstmal das Thema. An der Küste kann auch ein Gewitter dabei sein. Später wird's freundlicher. Vor allem im Südwesten kommt öfter die Sonne durch und es bleibt meist trocken, während anderswo ab und zu noch was runterkommt. Die Höchstwerte liegen bei 15 bis 26 Grad. Morgen gibt's wieder mehr Sonne, ein paar Schauer sind aber noch drin, maximal bis 25 Grad.
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5: 90s hier am Sonntagmorgen um kurz nach 7. Und ich habe eine ganz wichtige Frage an euch. Einmal Hände hoch, wer heute Abend zu DJ Bobo geht. Meine ist auf jeden Fall ganz oben, denn genau da werde ich heute Abend sein. Vielleicht ein paar von euch ja auch. Und um uns alle darauf ein bisschen einzustimmen, habe ich mir gedacht, spielen wir den doch einfach jetzt. DJ Bobo mit There is a Party.

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1: Die Bloodhound Gang startet 1992 als Depeche Mode Coverband. Jahre später sitzt Sänger Jimmy Pop vorm Fernseher, sieht eine Doku über Affen beim Discovery Channel und denkt sich, sogar die Affen haben mehr Action als ich. Die Idee für The Bad Touch ist also geboren und wird in Europa ein Riesenhit.
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0: 90s, 90s hier mit Lunis und I got five on it. Und habt ihr euch auch schon immer mal gefragt, was eigentlich so alles in unseren Lieblings-90s-Tracks steckt und warum sie eigentlich damals wie heute genauso gut funktionieren?
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0: Wir haben uns das auch gefragt und die Antwort, die findet ihr immer jeden Mittwoch bei uns bei Decoded auf YouTube. Denn Tom Wax, unser hauseigener Experte quasi für Techno, Dance und Elektro, der zeigt euch jeden Mittwoch, was alles so in unseren Lieblings-90s-Tracks eigentlich drin steckt. Heute geht es um Ride in the Night von Jam & Spoon featuring Plavka.
2: So, der erste Aha-Moment, den ich beim Entschlüsseln von Ride in the Night hatte, das war dieser markante Gitarrenpart, ihr kennt den alle. Das ist eigentlich so der Kern des Tracks. Im Original ist es aber ein Konzertgitarrenstück aus der spanischen Folklore. Asturias heißt der Track von Isaac Albéniz und das klingt so. Der Produzent von Jam & Spoon, der ist tatsächlich diplomierter Konzertgitarrist und der hat dieses Stück mit ins Studio gebracht. Also haben Jam & Spoon ein paar Noten einfach dazu komponiert, einen Viervierteltakt draus gemacht und dann noch eine spanische Kastagnette in den Beat reingebaut. Und fertig war der Gitarrenpart, den wir alle kennen und lieben.

0: das war natürlich nur der Anfang. Checkt die ganze Folge Decoded auf jeden Fall bei 90s 90s auf YouTube ab, damit ihr wisst, was sonst noch alles so in Ride in the Night steckt. Wir machen hier jetzt aber erstmal weiter mit Savage Garden und To the Moon and Back.
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Und neu dabei, Snow Informer. Eingevotet von Justin aus Köln über 90s, 90s Instagram.

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1: Gute Nachrichten für alle Fans von Jamiroquai, weil das neue Album, das ist jetzt quasi so gut wie fertig. Zumindest in die Studioarbeiten dann. Es fehlt noch Videodrehs und das Mastering an den Songs oder vielleicht auch die Covergestaltung vom Album, aber die Musik an sich, die ist fast fertig. Und Fans, die mussten einfach fast 10 Jahre auf ein neues Album von Jamiroquai warten. Da machen jetzt, glaube ich, ein paar Wochen auch den Kohl nicht mehr ganz so fett. Sie freuen sich jedenfalls, was sie dazu zu sagen haben. Das lest ihr auf 90s90s.de und wir machen hier jetzt weiter mit Ace of Base und Don't Turn Around.

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0: 90s hier mit Snap featuring Summer und The First, The Last Eternity. Und bei uns geht's gleich weiter mit ein bisschen deutschem Hip-Hop. Dafür haben wir natürlich auch ein eigenes Radio am Start auf 90s90s.de und in unserer 90s90s App findet ihr unser Hip-Hop-Deutsch-Radio. Musik von den Fantas, von Freundeskreis, absolute Beginner, fettes Brot und vielen, vielen mehr. 24/7 genau da zu hören. Und wir stimmen uns jetzt schon mal ein mit den Fantas und MFG.
1: Nun, da sich der Vorhang der Nacht von der Bühne hebt, kann das Spiel beginnen, das uns vom Drama

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1: Im Studio Cornelius Dreger. Bei der Fußball-WM muss Deutschland heute das erste Mal ran. Die DFB-Elf trifft in Houston, Texas auf Underdog Curaçao. Anstoß ist um 19 Uhr unserer Zeit. Und die WM-Ergebnisse aus der Nacht. Brasilien-Marokko 1:1, Haiti-Schottland 0:1 und Katar-Schweiz 1:1. Im Streit um die Verteilung von Kosten zwischen Bund und Ländern ist offenbar eine Einigung in Sicht, das berichtet das Handelsblatt. Seit Monaten wird darüber verhandelt, wer künftig neue Ausgaben bezahlen soll. Jetzt deutet sich ein Kompromiss an. Darüber beraten Bundeskanzler Merz und die Länderchefs Ende des Monats. Fast ein Jahr hat's gedauert. Von heute an sollen die Züge zwischen Hamburg und Berlin aber wieder nach Plan rollen. Die Bahn hat die vielbefahrene und in die Jahre gekommene Strecke komplett auf Vordermann gebracht. Ab heute darf Erdbeermarmelade auch so heißen. Marmelade klingt skurril und liegt an einer Änderung der EU-Frühstücksrichtlinie. Bisher hieß offiziell nur Marmelade, was aus Zitrusfrüchten bestand. Alles andere war Konfitüre. Das hatten die Briten durchgesetzt. Und jetzt, Jahre nach dem Brexit, ändert sich das.
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2: Viele Wolken und immer mal wieder Schauer sind heute Morgen erstmal das Thema. An der Küste kann auch ein Gewitter dabei sein. Später wird's freundlicher. Vor allem im Südwesten kommt öfter die Sonne durch und es bleibt meist trocken, während anderswo ab und zu noch was runterkommt. Die Höchstwerte liegen bei 15 bis 26 Grad. Morgen gibt's wieder mehr Sonne. Ein paar Schauer sind aber noch drin. Maximal bis 25 Grad.
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4: 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Und schon ist es kurz nach 8 hier am Sonntagmorgen bei 90s. Ich bin Lena, noch eine gute Stunde hier für euch im Studio. Und in den 90ern sind natürlich einige Banger veröffentlicht worden, das ist kein Geheimnis. Aber der hier, der ist genau heute vor 33 Jahren erschienen, also 1993. Und deswegen hören wir ihn jetzt auch. M. People mit One Night in Heaven.

0: Dieser Kameraausfall war ein Glücksfall. Mola Adebisi über Janet Jackson. That's the way love goes.
1: Ich habe sie getroffen, ein Interview mit ihr gehabt und dann ist die Kamera ausgefallen, hatte ich so eine Dreiviertelstunde einfach so mit Janet Jackson Zeit mit ihr zu quatschen und das war für mich als riesengroßer Janet Jackson Fan ein riesen Erlebnis und da hieß es, ja, es dürfen keine Fragen über die Familie gestellt werden und alle waren ganz hektisch und ich sagte, ja, kein Thema, ich habe sie nur gefragt, wie feiert sie denn Weihnachten und mit wem? Da hat sie natürlich von sich erzählt, ja, sie feiert halt Weihnachten alleine, ohne ihre Brüder, dann wusste ich natürlich, okay, dass sie nicht mit ihren Brüdern feiert, und wie war der Videodreh zum tollsten Video aller Zeiten, Scream. Sagt er, sie hat immer morgens gedreht und Michael immer abends gedreht. Also haben die sich auch beim Videodreh so gut wie gar nicht gesehen. Nein.

0: How Do You Do hier bei 90s 90s und wir haben jetzt den perfekten Sound für lange Sommernächte für euch.
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0: Ist ganz neu, jetzt für die Sommersaison 2026, gibt es auf 90s90s.de und natürlich auch in unserer kostenlosen 90s90s App unser Ibiza Radio. Da gibt es House, Trance, Dance und natürlich einfach ganz viel Musik, die euch so ein richtig gutes 90s Club Feeling gibt. Und wer dabei natürlich auch nicht fehlen darf, ist Faithless. Und heute wäre Maxi Jazz, der Songwriter und Rapper von Faithless, 69 Jahre alt geworden. Im Dezember 2022 ist er allerdings leider nach langer Krankheit gestorben. Und wir sagen natürlich in Gedenken Happy Birthday Maxi Jazz und feiern ihn jetzt mit einem Song. Faithless und God is a DJ.
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sind unsere Favorites für den Sommer. Backstreet Boys. Gigi D'Agostino. Und neu dabei Green Day. When I Come Around. Angevotet von Jenny aus Dortmund über 90s Instagram.

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1: Ein trauriger Geburtstag heute am 14. Juni, denn heute im Jahr 1957 wird in Brixton Maxwell Fraser geboren. Maxi Jazz. Frontmann von Faithless wird Maxi Jazz Mitte der 90er weltberühmt. Die Band bleibt bis in die 20er ein absoluter Dance-Kult. Maxi Jazz stirbt einen Tag vor Weihnachten 2022. Also Rest in Peace mit Gott, dem DJ, an deiner Seite. Und heute 1997 beginnen Puff Daddy und Faith Evans eine rekordverdächtige 11-wöchige Phase an der Spitze der amerikanischen Billboard-Charts. Und zwar mit diesem legendären Song. Be Missing You, das Tribute für den gerade gestorbenen Notorious B.I.G.
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Thank You hier bei 90s 90s. Und welchen Song habt ihr eigentlich diese Woche in unserem Countdown ganz nach vorne gewotet? Und wenn ihr jetzt gar keine Ahnung habt, wovon ich rede, ich erkläre es euch kurz. Unser Countdown, da votet ihr für eure 5 Lieblingssongs. Und die hört ihr dann immer am Wochenende mit Sebi in unserem Countdown. Ihr müsst auch gar nichts machen jetzt hier, außer einfach dranbleiben. Um kurz nach 9 ist es nämlich soweit. Und falls ihr den Countdown diese Woche verpasst habt, einfach mitmachen für nächste Woche. Und wir machen hier jetzt weiter mit Guru Josh und Infinity.

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1: Im Studio Cornelius Dreger. Das Warten hat ein Ende. Deutschland startet heute Abend bei der Fußball-WM gegen Underdog Curaçao. Für den Karibikstaat ist es eine historische Premiere. Es ist das kleinste Land, das je bei einer WM dabei war. Die WM-Ergebnisse aus der Nacht: Katar-Schweiz 1:1, Brasilien-Marokko 1:1, Haiti-Schottland 0:1 und Australien-Türkei 2:0. Der Iran dementiert das vermeintliche Friedensabkommen mit den USA. Noch am Abend hat US-Präsident Trump großspurig die Unterzeichnung angekündigt. Doch das Abkommen sei noch nicht finalisiert, heißt es nun von den iranischen Revolutionsgarden. Die Friedensverhandlungen dauern schon seit Wochen an. Freie Fahrt auf der Bahnstrecke zwischen den beiden größten Städten Deutschlands. Die Züge zwischen Berlin und Hamburg rollen jetzt wieder nach Plan. Seit vergangenem August hat die Bahn die alte und störungsanfällige Strecke saniert, damit die Züge jetzt zuverlässiger und pünktlicher ankommen. Der Brexit kommt jetzt auf dem Frühstückstisch an. Erdbeermarmelade und Co. dürfen auch offiziell so heißen. Bisher war das Konfitüre. Die Briten hatten vor Jahrzehnten durchgesetzt, dass nur das Marmelade heißen darf, was aus Zitrusfrüchten besteht. Das ändert sich ab heute.
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2: Wolkig bis wechselhaft geht's gerade durch Deutschland. Und vor allem im Norden und Osten kann zwischendurch auch mal ein Schauer runterkommen. Vereinzelt ist sogar ein Gewitter dabei. Später wird's Richtung Südwesten freundlicher mit mehr Sonne. Sonst bleiben einige Wolken hängen. Und die Höchstwerte liegen bei 15 bis 27 Grad. Morgen dann oft sonnig und meist trocken. Maximal bis 25 Grad.
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2: Dazu wie immer hi und herzlich willkommen an diesem Wochenende hier beim Real 90s Radio mit euren Top 40 Favoriten, die ihr wieder bestimmt habt in den vergangenen Tagen, entweder über die Sender-App oder über unsere Homepage. An diesen Stellen könnt ihr euch für eure Sommer 2026er 90er Hits entscheiden. Ich bin Sebastian Cesi, in den nächsten knapp 3 Stunden mit euch gemeinsam runter von der 40 bis zur Number One. Der Blick zurück auf die Top 3 vom letzten Mal, da war Torn von Natalie Imbruglia die 3. Auf die 2 kamen die Schotten von Texas mit Summer Sun. Und an der Spitze hatten wir Madonna. In diesen Wochen reden alle von Madonna. Neues Album, ihr spontaner Auftritt vor 1-2 Wochen. Und natürlich dann beim Fußball-WM-Finale ihr großer Auftritt in der Halbzeitpause. Mal gucken, ob sie immer noch den großen Hype hat bei euch. Beautiful Stranger, das ist der Titelverteidiger-Song an diesem Wochenende. So, wir starten wie immer natürlich ganz unten auf der Schussposition. Diese Woche wird die 40 eingenommen von Seal. Wir starten mit Crazy.
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0: Dieser Mann hatte Mitte der 90er seine ganz große Erfolgsphase in den Charts. Coolio war das, in diesem Fall zusammen mit 40 Thieves, Platz 39 hier im 90s Countdown in dieser Woche. 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Ich bin Sebastian und wir haben den Weg in Richtung Chartspitze gerade begonnen. Ihr wart wieder fleißig, habt eure Favoriten angeklickt und hier ist das Ergebnis. Moby, ein Platz über Coolio. Hier ist Why Does My Heart Feel So Bad.
1: Platz 38. Why

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1: Ja, das war das so ziemlich erfolgreichste in den 90er Charts, was Neuseeland weltweit im Angebot hatte. Die Jungs von OMC sind zurückgekehrt in den 90s, 90s Countdown. Das ist der erste Neueinstieg in dieser Woche hier in der Top 40. Von 0 auf 37, ihr großer Hit, How Bizarre, OMC. Nonstop weiter, Sebastian mit der Nummer 36 jetzt, natürlich einen Platz darüber. Hier sind Alex Christensen und U96.

0: Andy Bell und Vince Clark Erasure hier in der Top 40 bei dem Real 90s Radio. Ein Platz hoch auf die 35. Always war das.
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0: Von der 40 bis zur Spitze mit eurer Hilfe haben wir hier die Reihenfolge zustande bekommen. Und ihr könnt natürlich nach der heutigen Show auch gerne wieder die Sender-App aufmachen von 90s, 90s. Ganz viele verschiedene Special Radios aus der Musik- und der Chartwelt der 90er Jahre und natürlich die Möglichkeit zum Abstimmen. Das geht aber auch über den Rechner, wenn ihr den gerade vor der Nase habt. Vielleicht 90s90s.de. Auch da immer eine Reise wert sozusagen auf unsere Homepage. Und auch da die Möglichkeit zum Anklicken eurer Favoriten. Zwei Möglichkeiten, die Show zu hören. Samstagnachmittag, frühen Abend oder am Sonntagvormittag. Jetzt während der WM sind wir ja sowieso mit der Zeit alles ein bisschen durcheinander. Mitten in der Nacht die Spiele. Muss man sich erstmal dran gewöhnen, oder? So, Platz 34 geht an C-Block diese Woche. Hier ist der Song So Strung Out.

0: eine große Clubhymne in den Dancecharts der 90er. Dario G. diese Woche auf der 33 gelandet, hier im 90s, 90s Countdown, Sunshine. Ganz anderer Style, ein Platz darüber. Hier sind Destiny's Child. Die Ladies können sich nach vorne schieben mit ihrem 99er-Song Say My Name. 39 war es in der letzten Woche. Diese Woche plus 7 Plätze.
1: Platz 32.
2: Dark Child.

Urban doktert hier auf der 31 rum dieses Wochenende in der 90s 90s Chart Show. Ihr hört den Countdown mit euren Top 40 Favoriten, ja fast schon Mitte Juni 2026. Ich hoffe, ihr seid gut ins Wochenende gestartet oder kommt gut durchs Wochenende, habt vielleicht schon die ersten WM-Spiele hinter euch. Rein in die Top 30, Number 30. Hier sind Color Me Bad auf dem

Ein Neueinstieg diese Woche im 90s Countdown haben wir gerade auf der 29 gehört. True Unlimited sind zurück mit dem Tribal Dance von euch reingewählt. Und hier kommt gleich noch der nächste Neueinstieg. In dieser Stunde noch Zeit für Take That. Sie sind zurück mit Back for Good auf der 28 und gleich danach die 27. Das ist dann wieder Dance Sound in dieser Woche von Chicane, nämlich Saltwater. Jetzt aber erstmal, hier sind Take That.

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1: Im Studio Cornelius Dreger. Deutschland trifft bei der Fußball-WM heute zum Auftakt auf Curaçao. Für das Team von Bundestrainer Nagelsmann gilt zum Auftakt: Ein Sieg ist Pflicht. Die bisherigen WM-Ergebnisse: Katar-Schweiz 1:1, Brasilien-Marokko 1:1, Haiti-Schottland 0:1 und Australien-Türkei 2:0. Die Hoffnung auf ein schnelles Friedensabkommen zwischen den USA und dem Iran schwindet. US-Präsident Trump hatte die Unterzeichnung für heute angekündigt. Die iranischen Revolutionsgarden weisen das nun klar zurück. Das Abkommen sei noch nicht finalisiert. Unterdessen gehen die Kämpfe in der Region weiter. Freie Fahrt auf der Bahnstrecke zwischen den beiden größten Städten Deutschlands. Die Züge zwischen Berlin und Hamburg rollen jetzt wieder nach Plan. Seit vergangenem August hat die Bahn die alte und störungsanfällige Strecke saniert, damit die Züge jetzt zuverlässiger und pünktlicher ankommen. Die Schweizer stimmen heute darüber ab, ob die Einwohnerzahl auf 10 Millionen begrenzt werden soll. Die rechtspopulistische SVP will, dass langfristig nicht mehr als 10 Millionen Menschen im Land leben. Die Schweizer Regierung und die meisten anderen Parteien halten nichts davon.
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2: Wolkig bis wechselhaft geht's gerade durch Deutschland. Und vor allem im Norden und Osten kann zwischendurch auch mal ein Schauer runterkommen. Vereinzelt ist sogar ein Gewitter dabei. Später wird's Richtung Südwesten freundlicher mit mehr Sonne. Sonst bleiben einige Wolken hängen. Und die Höchstwerte liegen bei 15 bis 27 Grad. Morgen dann oft sonnig und meist trocken. Maximal bis 25 Grad.
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2: Genau, und da sind wir noch 26 Songs jetzt entfernt von der Chartspitze. Und da stellt sich diese Woche einmal mehr die Frage: Auf dem Chartthron ist da nach wie vor die Queen, also die Queen of Pop, Madonna mit Beautiful Stranger. Das ist nämlich der Titelverteidiger-Song auch wieder diese Woche. Mal gucken, wir sind nicht mal mehr 2 Stunden maximal von der Antwort auf diese Frage entfernt. Ich bin Sebastian, wir starten die Stunde mit der 26. Und da rangiert in dieser Woche Latricia McNeil mit ihrem großen Hit Ain't That Just The Way.
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Ja, wir nehmen einen Rocksänger, nämlich Rob Thomas von der Band Matchbox 20 und mixe das Ganze mit dem legendären Gitarrensound von Carlos Santana. Ja, in den 90ern in den Charts gab es die verrücktesten Zusammenarbeiten und das war eine davon. Santana, also mit Rob Thomas diese Woche, auf der 25 gehalten. Gleiche Position wie am letzten Wochenende hier im 90s Countdown. Smooth. Nonstop weiter. Dance Sound auf der 24. Hier ist Everybody's Free von

Ja, sie hat Ende der 90er die Dance-Charts beherrscht mit diesem Song mit Two Times. Ann Lee, Countdown 90s, 90s, Weekend. Sebastian im Studio, ihr am Radio, freue mich, dass ihr dabei seid. Wir steuern in Richtung Top 20 an diesem Wochenende und hier kommt MC Light. Zwei Plätze nach vorne auf die 22. Gold Rock

0: 21, ein Platz nach vorne, Danson Urban Cookie Collective diese Woche. Feels like heaven.
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0: Ja, Halbzeit. Rein in die Top 20 gleich in wenigen Minuten, aber vorher kurzer Zwischenstopp beim Flashback-Song in dieser Stunde. Und das bedeutet, wir schauen in einen speziellen Chartjahrgang. Was ist da los gewesen? In exakt dieser Woche, also Mitte Juni und diesmal das letzte Jahr der 90er. 1999, das müsste, wenn ich richtig gerechnet habe, auf die Woche genau 27 Jahre her sein. Was ist da weit vorne in den offiziellen deutschen Charts gewesen? Um genau zu sein, auf Platz 2. Ja, wir waren immer noch im Boygroup-Fieber in diesem Jahr scheinbar. Backstreet Boys, das ist der Flashback-Song. I Want It That Way.
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Was in Sachen Club-Sound aus Frankreich kam in den 90ern. Daft Punk, die beiden waren das auf Platz 20 in dieser Woche. Ihr hört den 90s Countdown. Das war Around the World. Damit sind wir in der Top 20 gelandet, weiter in Richtung Chartspitze. Und Delight mit einem frühen 90er gute Laune Dance-Song auf der 19. Hier ist Groove is in the Heart. 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

0: Gala, Freed from Desire hier im Countdown, 90s, 90s und das war Platz 18.
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0: Ja, und zum nächsten Neuanstieg, da muss ich euch vorher mal fragen, ob ihr unseren 90s, 90s YouTube-Channel schon entdeckt habt. Ihr könnt auch auf 90s.de gehen, da gibt es nämlich seit kurzem die neue Serie Decoded. Unser Experte für Dance- und Club-Sound, Tom Wax nämlich, seziert für euch 90er-Songs und ihr werdet staunen, ihr werdet sie mit ganz neuen Ohren hören, nachdem ihr das gesehen habt, und ihr werdet erfahren, aus welchen Einzelteilen die Songs teilweise wirklich zusammengestückelt sind und aus einzelnen Samples etwas ganz Neues entstanden ist. Und das Top-Beispiel ist gleich Folge 1, denn Fatboy Slim, der ist ein großer Meister im Samplen gewesen und ist es bis heute, und so genau, aus keinem einzigen eigenen Ton, sondern ausschließlich aus Samples aus den verschiedensten Jahren ist dieser Song entstanden, der Rockefeller's Gang, Platz 17.

Britney, Platz 16 diese Woche, 90s Countdown, Baby One More Time. Wir steuern auf die Finalstunde zu, aber haben noch Platz 15 mit Blondies Maria für euch und in dieser Stunde auch noch Zeit gleich danach für Alex Party. Da werden wir wieder dancig, Don't Give Me Your Life. Jetzt aber erstmal auf der 15.

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1: Im Studio Cornelius Dreger. Bei der Fußball-WM muss Deutschland heute das erste Mal ran. Die DFB-Elf trifft in Houston, Texas auf Underdog Curaçao. Anstoß ist um 19 Uhr unserer Zeit. Die WM-Ergebnisse aus der Nacht: Katar, Schweiz 1:1, Brasilien, Marokko 1:1, Haiti, Schottland 0:1 und Australien, Türkei 2:0. Der Iran dementiert das vermeintliche Friedensabkommen mit den USA. Noch am Abend hat US-Präsident Trump großspurig die Unterzeichnung angekündigt. Doch das Abkommen sei noch nicht finalisiert, heißt es nun von den iranischen Revolutionsgarden. Die Friedensverhandlungen dauern schon seit Wochen an. Im Streit um die Verteilung von Kosten zwischen Bund und Ländern ist offenbar eine Einigung in Sicht. Das berichtet das Handelsblatt. Seit Monaten wird darüber verhandelt, wer künftig neue Ausgaben bezahlen soll. Jetzt deutet sich ein Kompromiss an. Darüber beraten Bundeskanzler Merz und die Länderchefs Ende des Monats. Der Brexit kommt jetzt auf dem Frühstückstisch an. Erdbeermarmelade und Co. dürfen auch offiziell so heißen. Bisher war das Konfitüre. Die Briten hatten vor Jahrzehnten durchgesetzt, dass nur das Marmelade heißen darf, was aus Zitrusfrüchten besteht. Das ändert sich ab heute.
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2: Wechselnd wolkig ist es gerade und vor allem im Norden kann es auch mal nass werden, mit einzelnen Schauern und vereinzelt einem Gewitter. Richtung Nachmittag setzt sich im Südwesten öfter die Sonne durch, sonst bleiben viele Wolken dabei. Die Höchstwerte liegen bei 15 bis 27 Grad. Morgen dann mehr Sonne im Süden, nach Norden hin eher wolkig, maximal 23 Grad.
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3: 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Da gehen wir rein in die alles entscheidende dritte Stunde der dieswöchigen Chartshow. Sebastian mit euch gemeinsam hier im Studio, also ich im Studio, ihr am Radio, und wir sind 13 Songs von der Nummer 1 entfernt und werden dann am Ende der Stunde wissen, ist Madonna immer noch ganz vorne mit Beautiful Stranger, dem Top-Song von der letzten Woche. Ja, und Madonna Fieber, das wächst und wächst von Tag zu Tag. Das neue Album, in etwa 3 Wochen soll es rauskommen, Anfang Juli, wirft die Schatten voraus. So, jetzt aber erstmal rein in die Stunde. Platz 13 diese Woche geht an Gigi D'Agostino. Wir starten die Stunde mit Another Way.
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Und die Flugzeuge im Bauch. In der letzten Woche ist der Song noch auf der 10 gewesen, also zwei Plätzchen abgerutscht, aber das ist nicht so schlimm. Ihr könnt diesen Trend natürlich nach der heutigen Show wieder mit euren Klicks in der Sender-App oder auf der Homepage umkehren, wenn ihr denn möchtet. Da könnt ihr auch immer neue Songs reinwählen in die Top 40. Also jederzeit gerne, jeden Tag aufs Neue sogar, wenn ihr möchtet, in App und Web die Möglichkeit, hier ins Geschehen einzugreifen. Ein Song fehlt jetzt noch vor der Top 10 und das ist ein Track, der auch weiß, wie es sich ganz oben auf dem Chartthron auf der Nummer 1 Position anfühlt, denn da haben M-People schon die ein oder andere Woche in der Vergangenheit verbracht mit One Night in Heaven. Diese Woche

0: Ja, mit diesem Song startete Ende der 90er die Chartkarriere von Christina Aguilera. Höchster Neuanstieg in dieser Woche im 90s Countdown. Genie in a Bottle von 0 auf 10, gleich in die Top 10 von euch reingewählt. Was macht Christina? Ich habe gerade mal nachgeguckt. Am 4th of July wird sie bei einem großen Unity-Konzert for America mit dabei sein. Neben Will Smith und den Roots Christina auf der Bühne zum 250. Jubiläum der USA. Real 90s Radio. Barbie Girl, Aqua, Platz 9.
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2: Platz 8.

0: Aufsteiger-Song der Woche in dieser Woche hier in der Top 40 bei 90s 90s von der 33 vorgekämpft auf die 8. Das waren die Cardigans mit Love Fool. Ja, und das bedeutet, wir sind auf der Zielgeraden, aber ganz so weit sind wir noch nicht.
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0: Einmal noch kurz der Blick in einen speziellen Chartjahrgang, diesmal 1994. Exakt vor 32 Jahren in dieser Juni-Chart-Woche. Was ist da auf der 1 in den offiziellen deutschen Charts gewesen? Wir haben gefeiert mit Prince, Eitel Joe und Marky Mark. Und ich weiß, ihr feiert diesen Song bis heute. Denn hier in dieser Show im 90s 90s Countdown ist er auch immer mal wieder gerne ganz weit vorne oder sogar auf der 1. United, vor 32 Jahren an der Spitze in Deutschland. 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

Der 90s Countdown am Wochenende, die Top 40 90er Songs für den Sommer 2026. Sebastian ist hier und wir sind auf Platz 7 gerade gewesen mit Gabrielle und Dreams. Minuten nur noch bis zur Antwort. Was ist euer Favorite? Was ist die Number One an diesem Juni-Wochenende? So, und jetzt Musik von der Dame, die sich wahrscheinlich immer noch erholt von ihrem gefühlt mehrwöchigen Geburtstagsfeiern. Aber dazu hat sie natürlich auch alles recht gehabt. Einen runden Geburtstag hat sie natürlich gefeiert. Cher.

0: Ja, einer der vielen Stars in den 90ern, die sich vor allem mit einem Song in die Chartgeschichte der 90s reingesungen und reingespielt haben. Edwin Collins war das in dieser Woche von 7 hoch auf die 5. A Girl Like You.
1: Platz 4.
0: Weiter mit dem Sound, der 1996 erfolgreich in den Charts war. Alané auf der 4 von Wes.

Countdown hier bei 90s 90s auf der Position 3. Gleicher Platz wie letztes Wochenende für Torn von Natalie Imbruglia. Ein Song fehlt noch vor der Number One und auch da hat sich nichts verschoben. Auch hier die gleiche Position wie letztes Mal. Auf der 2 geblieben ist dieser Spät-90er von

0: Letzte Woche die 2, diese Woche wieder auf der 2 gelandet bei 90s, 90s. Summer Sun, Texas. Und das bedeutet, wir sind jetzt an der Chartspitze angekommen. Der Song, der die meisten Stimmen von euch bekommen hat in der letzten Woche via Sender-App oder Homepage. Ja, und das ist die Queen of Pop. Sie kann den Thron verteidigen. Ja, und das Madonna-Fieber, es wird größer und größer, je näher das Erscheinen ihres neuen Albums rückt. Seit einigen Tagen gibt es jetzt auch ein Video schon zum Gucken. Ein 13-minütiges Video, in dem wird geklotzt und nicht gekleckert. Supermodel Kate Moss ist dort zu sehen, außerdem Schauspieler Benedict Cumberbatch und auch einen Gastauftritt gibt es von Madonnas Tochter Lourdes. Also da wird richtig, Vorfreude geschürt fürs neue Album Confessions 2.
1: Platz 1.
0: Und mit diesem Song hier, mit dem sie die 90s charttechnisch sozusagen beendet hat, 99, bleibt sie auf dem Thron. Weiterhin Number 1. Hier ist Madonna und Beautiful Stranger.

Veränderung auf der Nummer 1 Position diese Woche hier bei 90s 90s. Weiterhin wird die Chartspitze von Madonna beherrscht mit Beautiful Stranger. Ja, und in einem Monat werden wir sie dann auch bei der Fußball-WM in der ungewohnten Halbzeitpause singen hören. So jedenfalls ist es angekündigt. Ihr seid wieder dran. In Web und App könnt ihr jetzt entscheiden, soll das so bleiben, soll Madonna weiterhin ganz oben thronen? Ihr könnt entscheiden, ihr könnt klicken. Ich bin Sebastian, freue mich aufs nächste Wochenende.

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1: Im Studio Cornelius Dreger. Das Warten hat ein Ende. Deutschland startet heute Abend in die Fußball-WM. Es geht gegen Underdog Curaçao. Für den Karibikstaat ist es eine historische Premiere. Es ist das kleinste Land, das je bei einer WM dabei war. Gut 90 Bahnprojekte in Deutschland stehen offenbar auf der Kippe. Das geht aus der Antwort der Bundesregierung auf eine Grünen-Anfrage hervor, wie das Redaktionsnetzwerk Deutschland berichtet. Die eingeplanten Mittel bleiben demnach hinter dem Bedarf zurück. Die Allianz pro Schiene fordert Nachbesserungen im Haushalt. Die Hoffnung auf ein schnelles Friedensabkommen zwischen den USA und dem Iran schwindet. US-Präsident Trump hatte die Unterzeichnung für heute angekündigt. Die iranischen Revolutionsgarden weisen das nun klar zurück. Das Abkommen sei noch nicht finalisiert. Unterdessen gehen die Kämpfe in der Region weiter. Der Brexit kommt jetzt auf dem Frühstückstisch an. Erdbeermarmelade und Co. dürfen auch offiziell so heißen. Bisher war das Konfitüre. Die Briten hatten vor Jahrzehnten durchgesetzt, dass nur das Marmelade heißen darf, was aus Zitrusfrüchten besteht. Das ändert sich ab heute.
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2: Wechselnd wolkig ist es gerade und vor allem im Norden kann es auch mal nass werden. Mit einzelnen Schauern und vereinzelt einem Gewitter. Richtung Nachmittag setzt sich im Südwesten öfter die Sonne durch, sonst bleiben viele Wolken dabei. Die Höchstwerte liegen bei 15 bis 27 Grad. Morgen dann mehr Sonne im Süden, nach Norden hin eher wolkig, maximal 23 Grad.
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5: 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Schönen Sonntag und schönes Restwochenende für euch. Ich bin Marco Tristram, kurz nach 12, jetzt hier rein in die Musik mit der Band, die ich im letzten Herbst live gesehen habe in Hamburg auf der Bühne. Richtig cool, Simply Red. Man konnte wirklich jeden Song mitsingen. Absolut Hammer. Fairground aus 95. Es gibt Jennifer Lopez, Waiting for Tonight. Und los geht's mit den Four Non Blondes. Hier ist What's Up.

0: konnte einfach nicht du sagen. Mola Adebisi über Dr. Alban. Sing Halleluja.
1: Dr. Alban, Sing Halleluja, war eins meiner grausamsten Interviews, weil Dr. Alban aus Nigeria kommt und wir in unserer Sprache ältere Menschen immer mit sie ansprechen müssen. Das funktioniert nicht anders. Also war ich sehr, sehr irritiert. Er ist natürlich total locker.

0: Macht richtig Laune, die Single Simply Red mit Fairground hier bei 90s 90s. Und für alle, die noch ein bisschen Urlaubsinspo brauchen, haben wir was jetzt für euch.
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Jetzt spiele ich auch einen Song draus, nämlich von Olive, You're Not Alone. Und warum klingt dieser Song eigentlich nach Ibiza? Ja, weil es die größten Momente auf der Insel gar nicht unbedingt die lautesten waren. You're Not Alone lebt ja von der Atmosphäre, von Emotionen und einer Stimme, die über allem schwebt. Genau diese Mischung macht viele Nächte Party auf Ibiza unvergesslich.

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1: Ein trauriger Geburtstag heute am 14. Juni, denn heute im Jahr 1957 wird in Brixton Maxwell Fraser geboren. Maxi Jazz. Frontmann von Faithless wird Maxi Jazz Mitte der 90er weltberühmt. Die Band bleibt bis in die 20er ein absoluter Dance-Kult. Maxi Jazz stirbt einen Tag vor Weihnachten 2022. Also rest in peace mit Gott, dem DJ, an deiner Seite. Und heute 1997 beginnen Puff Daddy und Faith Evans eine rekordverdächtige 11-wöchige Phase an der Spitze der amerikanischen Billboard-Charts. Und zwar mit diesem legendären Song. Be Missing You, das Tribute für den gerade gestorbenen Notorious B.I.G.
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0: mit Enrique Iglesias. Bailamos durch den Sonntag hier bei 90s. Und Samstag ist er immer on air zwischen 8 und 12, genau vor meiner Show, nämlich Bürger Lars Dietrich. Und er rappt immer die Zeit der 90er, was also quasi da passiert war zum heutigen Datum, zurück. Einmal Backflash in die 90s, so klingt das.
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1: Im Studio Cornelius Dreger. Deutschland trifft bei der Fußball-WM heute zum Auftakt auf Curaçao. Gespielt wird in Houston, Texas, zwar bei über 30 Grad Außentemperatur, aber unter geschlossenem Dach. Für das Team von Bundestrainer Julian Nagelsmann gilt zum Auftakt, ein Sieg ist Pflicht. Curaçao ist der klare Außenseiter. Der Iran dementiert das vermeintliche Friedensabkommen mit den USA. Noch am Abend hat US-Präsident Trump großspurig die Unterzeichnung angekündigt. Doch das Abkommen sei noch nicht finalisiert, heißt es nun von den iranischen Revolutionsgarden. Die Friedensverhandlungen dauern schon seit Wochen an. Gut 90 Bahnprojekte in Deutschland stehen offenbar auf der Kippe. Das geht aus der Antwort der Bundesregierung auf eine Grünen-Anfrage hervor, wie das Redaktionsnetzwerk Deutschland berichtet. Die eingeplanten Mittel bleiben demnach hinter dem Bedarf zurück. Die Allianz pro Schiene fordert Nachbesserungen im Haushalt. Ab heute darf Erdbeermarmelade auch so heißen. Marmelade klingt skurril und liegt an einer Änderung der EU-Frühstücksrichtlinie. Bisher hieß offiziell nur Marmelade, was aus Zitrusfrüchten bestand. Alles andere war Konfitüre. Das hatten die Briten durchgesetzt. Und jetzt, Jahre nach dem Brexit, ändert sich das.
0: Das ist das Wichtigste für den Moment. 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
2: Wolkig bis freundlich ist es gerade, aber vor allem im Norden und Osten kann es immer mal Schauer geben, vereinzelt auch ein Gewitter. Später am Nachmittag wird es Richtung Südwesten sonniger und bleibt eher trocken. An der Küste kann es dazu auch mal windig werden mit Sturmböen. Dazu maximal 15 bis 27 Grad. Morgen dann mehr Sonne im Süden, sonst oft viele Wolken, Höchstwerte bis etwa 25 Grad.
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5: 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Mit Marco Tristram am Sonntag. Ich grüße euch und bin schon ganz schön aufgeregt. Nachher das Deutschlandspiel beim Fußball bei der WM. Oha! Ist zwar gegen Curaçao jetzt nicht so die mörderkrasse Mannschaft, aber man darf die Underdogs nie unterschätzen. Gut, ich tippe 4-0, aber naja, schauen wir einfach mal und drücken die Daumen. Jetzt erstmal rein in die Musik und zwar mit M People und zwar ganz genau heute, 1993 wurde der Track veröffentlicht. Wir sagen auf jeden Fall Happy Release Date und feiern ihn heute nochmal ab. Hier ist für euch One Night in Heaven. Los geht's.

0: 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Song 2, Blur.
1: War die Veröffentlichung von Song 2 nur eine Parodie auf die US-amerikanische Grunge-Musik und auch nur als Scherz gedacht, um die Plattenfirmen zu ärgern. Dass er dann so gut ankommen würde, damit haben Blur nicht gerechnet. Witziger Side-Fact, Song 2 ist das zweite Lied auf dem Album. Der Song ist 2 Minuten und 2 Sekunden lang und besteht aus, klar, 2 Strophen und 2 Refrains. 90s, 90s. Yeah.

0: 96 Club Bizarre, hier war 90s 90s und wir wollen mit euch die Erfolgsgeheimnisse hinter den größten 90s Tracks entschlüsseln.
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0: Und natürlich als federführender Producer ist Tom Wax dabei. Er entschlüsselt die DNA eurer Lieblingstracks. Diese Woche ist Right in the Night von Jam & Spoon mit Plavka dabei. Tom, erzähl mal.
2: Ich sag's ja immer wieder und ich meine das tatsächlich auch so. Mhm. Wenn ihr einmal die Erfolgsformel kennt, hört ihr diesen Track nochmal mit ganz anderen Ohren. So der erste Aha-Moment, den ich beim Entschlüsseln von Right in the Night hatte, das war dieser markante Gitarrenpart. Ihr kennt den alle. Eigentlich so der Kern des Tracks. Im Original ist es aber ein Konzertgitarrenstück aus der spanischen Folklore. Asturias heißt der Track von Isaac Albéniz und das klingt so.
0: Krass.
2: Jamel Ma, der Produzent von Jam & Spoon, der ist tatsächlich diplomierter Konzertgitarrist und der hat dieses Stück mit ins Studio gebracht. Das Problem war jetzt aber, das ist ein Dreivierteltakt und damit eigentlich im Club untanzbar. Also haben Jam & Spoon ein paar Noten einfach dazu komponiert, einen Viervierteltakt draus gemacht und dann noch eine spanische Kastagnette in den Beat reingebaut. Und fertig war der Gitarrenpart, den wir alle kennen und

0: Naja, und das war natürlich nur der Anfang. Checkt die ganze Folge Decoded aus und findet raus, was noch alles so in Ride in the Night steckt. 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

So, rein in die Musik. Schönen Sonntag für euch. Genießt nochmal die Freizeit. Jetzt mit Diana King. Sie sucht weiterhin ihren schüchternen Jungen, Shy Guy, aus Viertel.

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Hammer Single von den Fantas, wie ich finde, der Picknicker aus 1997 hier bei 90s 90s. Ja, und wir haben übrigens ja auch ein Hip-Hop-Deutsch-Radio, da findet ihr diesen Song. Oder ihr klickt euch mal durch und findet noch andere 20 Music-Radios, alles mit Genres aus den 90ern. Da haben wir zum Beispiel auch ein Dance-Radio. Und Aqua ist dabei mit Dr. Jones aus 97. Viel Spaß jetzt mit dem Song.

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1: Im Studio Nanju Kuhlmann. Das Warten hat ein Ende. Deutschland startet heute Abend bei der Fußball-WM gegen Underdog Curaçao. Für den Karibik-Start ist es eine historische Premiere. Es ist das kleinste Land, das je bei einer WM dabei war. Nicht nur in Deutschland hat die DFB-Elf Unterstützer. Ein Bauer aus Bangladesch hat zur WM eine monumentale Deutschlandfahne ausgerollt. Sie ist 7,5 Kilometer lang und schlängelt sich durch seine Felder. Der 72-Jährige ist seit Jahrzehnten als Fan bekannt. Der Iran dementiert das vermeintliche Friedensabkommen mit den USA. Noch am Abend hatte US-Präsident Trump großspurig die Unterzeichnung angekündigt. Doch das Abkommen sei noch nicht finalisiert, heißt es nun von den iranischen Revolutionsgarden. Die Friedensverhandlungen dauern schon seit Wochen an. Großbritannien hat im Ärmelkanal einen russischen Öltanker festgesetzt. Das Schiff soll zur sogenannten Schattenflotte gehören, mit der Russland versucht, Exportsanktionen zu umgehen. Für die britische Marine war es der erste Einsatz dieser Art.
0: Das ist das Wichtigste für den Moment. 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
2: Wolkig bis freundlich ist es gerade, aber vor allem im Norden und Osten kann es immer mal Schauer geben, vereinzelt auch ein Gewitter. Später am Nachmittag wird es Richtung Südwesten sonniger und bleibt eher trocken. An der Küste kann es dazu auch mal windig werden mit Sturmböen. Dazu maximal 15 bis 27 Grad. Morgen dann mehr Sonne im Süden, sonst oft viele Wolken, Höchstwerte bis etwa 25 Grad.
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4: 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Die Spannung steigt heute, das Deutschlandspiel gegen Curaçao bei der Fußball-WM. Ich bin schon ganz gespannt und bin natürlich nachher vorm Fernseher. Jetzt aber erstmal rein in die Musik. Wir tanzen uns mal ein bisschen warm mit den Venga Boys. We're going to Ibiza. Wir haben Genesis, I Can't Dance, was natürlich konträr dazu ist, wenn man gar nicht tanzen kann, aber macht auch nichts, weil Phil Collins im Video, der hat ja auch nur so einen komischen Walk drauf und das ist ja auch kein Tanz. Lenny Kravitz geht jetzt als erstes ab. Ich denke mal, der Mann hat einen guten Hüftschwung, der kann einiges. Fly Away aus 98, jetzt der Song für euch. Los geht's!

und Viva hat einen Fehler gemacht und hatte die Künstler, beide Künstler nicht am Flughafen abgeholt. Und dann hat Mr. President einen Riesenaufstand gemacht, die haben einen Flug zurückgebucht und Drama, da musste dann der Chef von unserer Plattenfirma, also von der Plattenfirma, hat dann mit dem Chef von Viva gesprochen. Das war dann schon Top-Thema und wegen der Sendung, alles ging hin und her. Derweil kam ein kleiner Mann mit Koffer, der stand dann zwischen den Kindern vorne vor der Tür und da sagt der Security, du, da steht jemand zwischen den Kindern, der sieht ein bisschen aus wie Phil Collins, ist zufälligerweise Phil Collins heute in der Sendung. Und dann haben wir ganz vergessen, dass wir Phil Collins natürlich auch nicht abgeholt hatten. Und der hatte sich einfach ein Taxi genommen. Also der Weltstar hat sich einfach ein Taxi genommen und gesagt, ob der Taxifahrer weiß, wo Viva TV ist. Sagen die, ja, und ist er hingefahren. Hat er irgendwie, weiß ich, 20 Mark bezahlt und stand dann vor dem Studio. 90.

0: Vega Boys, we're going to Ibiza. Und wie es der Zufall so will, will ich eigentlich über dieses Thema gerade reden.
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0: Oh, wir haben ganz neues Radio am Start. Das ist richtig cool für die Summer Season. 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Also, wer bei Club und Summer Feeling nicht fehlen darf, ist natürlich Faithless. Und die sind auch im Radio vertreten. Also, heute wäre Maxi Jazz, übrigens von Faithless, 69 geworden. Wir sagen in Gedenken nochmal Happy Birthday und erinnern an diesen coolen Song. Kriegt ihr jetzt auch bei 90s Ibiza. Also macht das mal an in App und Web. Hier ist er, Faithless. God is a DJ aus 98. Legendär.
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1: Ein trauriger Geburtstag heute am 14. Juni, denn heute im Jahr 1957 wird in Brixton Maxwell Fraser geboren. Maxi Jazz. Als Frontmann von Faithless wird Maxi Jazz Mitte der 90er weltberühmt. Die Band bleibt bis in die 20er ein absoluter Dance-Kult. Maxi Jazz stirbt einen Tag vor Weihnachten 2022. Also rest in peace mit Gott, dem DJ, an deiner Seite. Und heute 1997 beginnen Puff Daddy und Faith Evans eine rekordverdächtige 11-wöchige Phase an der Spitze der amerikanischen Billboard-Charts. Und zwar mit diesem legendären Song. I'll be missing you. Das Tribute für den gerade gestorbenen Notorious B.I.G.
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0: 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Breakfast at Tiffany's geht's durch euren wohlverdienten Restsonntag. Ja, und wenn ihr gemerkt habt, teilweise knallt die Sonne schon ganz gut auf meine Pläte. Das ist nämlich bei mir der Fall, wenn die Haare so ein bisschen dünner werden. 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
2: Sunny, los geht's.

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1: Im Studio Nanju Kuhlmann. Deutschland trifft bei der Fußball-WM heute zum Auftakt auf Curaçao. Gespielt wird in Houston, Texas, zwar bei über 30 Grad Außentemperatur, aber unter geschlossenem Dach. Für das Team von Bundestrainer Nagelsmann gilt zum Auftakt: Ein Sieg ist Pflicht. Curaçao ist der klare Außenseiter. Gut 90 Bahnprojekte in Deutschland stehen offenbar auf der Kippe. Das geht aus der Antwort der Bundesregierung auf eine Grünen-Anfrage hervor, wie das Redaktionsnetzwerk Deutschland berichtet. Die eingeplanten Mittel bleiben demnach hinter dem Bedarf zurück. Die Allianz pro Schiene fordert Nachbesserungen im Haushalt. Die Hoffnung auf ein schnelles Friedensabkommen zwischen den USA und dem Iran schwindet. US-Präsident Trump hatte die Unterzeichnung für heute angekündigt. Die iranischen Revolutionsgarden weisen das nun klar zurück. Das Abkommen sei noch nicht finalisiert. Unterdessen gehen die Kämpfe in der Region weiter. Fast ein Jahr hat's gedauert. Von heute an sollen die Züge zwischen Hamburg und Berlin wieder nach Plan rollen. Die Bahn hat die vielbefahrene und in die Jahre gekommene Strecke komplett auf Vordermann gebracht.
0: Das ist das Wichtigste für den Moment. 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
2: Wolkig und wechselhaft ist es heute Nachmittag in vielen Ecken Deutschlands. Dazu kommen ab und zu Schauer runter, vereinzelt auch mal ein Gewitter. Richtung Südwesten bleibt's eher sonnig und trocken. Die Temperaturen liegen gerade so zwischen 15 und 27 Grad. An der Küste kann es dazu windig werden mit Sturmböen. Morgen geht's oft mit vielen Wolken weiter, aber mit mehr Sonne im Süden. Maximal 16 bis 25 Grad.
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5: So, es wird langsam Aufregung angesagt, denn es ist jetzt die 15-Uhr-Stunde begonnen. Um 19 Uhr geht's los. Die deutsche Nationalmannschaft gegen Curaçao in der Fußball-WM. Ich bin schon ganz aufgeregt. Oh mein Gott, ich habe so ein bisschen das Gefühl, dass sie diesmal wieder schaffen können, Weltmeister zu werden. Also drücken wir mal ganz fest die Daumen. Jetzt rein in die Musik. Wir müssen ja uns irgendwie ablenken. Gleich mit Blackstreet und Dr. Dre. Hammer-Single aus 96, No Diggity. Ich habe Ace of Base dabei, All That She Wants. Und DJ Bobo macht jetzt den Anfang. Everybody, das Ganze mit Marco Tristram. Hi.

0: 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No Diggity, Blackstreet.
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2: No Diggity. No Diggity? Nee, so richtig begeistert sind Blackstreet nicht von dem Song. Erst Dr. Dre überzeugt sie, dass das Lied gut genug ist, um als Single veröffentlicht zu werden. Und recht hat die Rap-Legende. No Diggity wird zu einem der größten Hits der 90s.
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0: Das ist für mich echte Disco-Zeit. Crystal Waters Gypsy Woman aus 91.
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0: Das ist richtig interessant. Unser Producer Tom Wax aus dem 90s Team, der entschlüsselt immer eure Lieblingstracks, nimmt sie so richtig auseinander. Was ist Gesang? Was sind das für Samples? Wie wurde die Musik gebastelt? Das ist mega interessant. Ich habe jetzt einen Dance-Hit, nämlich von Jam & Spoon featuring Plavka, Right in the Night. Erzähl mal, Tom, was kann man daraus erkennen?
2: Right in the Night, das war zu diesem Zeitpunkt eigentlich nur ein Instrumental. Also wurde Nosy Katzmann einfach dazu geholt. Der hatte damals fast jeden erfolgreichen Dance-Hit in Deutschland geschrieben. Der hat über Nacht die unverkennbare Vocal-Line und den Text dazu geschrieben. Und aus dem Telefonbuch von Mark Spoon wurde am selben Abend noch Sängerin Plavka engagiert und fertig war das Ding.
3: Der Markus hatte damals noch, das war alles analog, so ein kleines Büchlein, total zerfleddert. Da waren seine ganzen Mädels drin, unter anderem auch ein paar Sänger und Sängerinnen, und der meint, ja, ich kenne doch da die Plavka und so weiter, und die habe ich bei der Love Parade kennengelernt, hat er die angerufen irgendwie, und ja, ja, klar, sie kommt rüber, kein Problem, sollen vorhin einen Song schicken.
2: Tja, und fertig war der gewünschte Hit für die Plattenfirma und bis heute wohl einer der erfolgreichsten Tracks von Jam & Spoon. Checkt jetzt mal die ganze Folge Decoded aus, zu finden im 90s YouTube-Channel, und findet raus, was diesen Track noch so alles ausmacht.
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Popum, popum, popum. Der Herzschlag steigt. Noch 3,5 Stunden bis zum Deutschlandspiel gegen Curaçao um 19 Uhr. Oh, ich bin schon ganz aufgeregt und drücke die Daumen natürlich für unser Team. Jetzt rein in die Musik. Wir müssen uns ein bisschen ablenken mit Undercover. Hier ist Baker Street bei 90s 90.

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schönes Restwochenende für euch mit dem Fat Job Boys. See you every day. That's the way life is here bei 90s. 90s, der Song war aus 96. Und jetzt gehen wir mal wieder einen zurück und ich sag nur, these sounds, these sounds. Kenny Dope mit den Bucketheads. Und das Ding heißt The Bomb. Los geht's.

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1: Im Studio Nanju Kuhlmann. Das Warten hat ein Ende. Deutschland startet heute Abend bei der Fußball-WM gegen Underdog Curaçao. Für den Karibik-Start ist es eine historische Premiere. Es ist das kleinste Land, das je bei einer WM dabei war. Der Iran dementiert das vermeintliche Friedensabkommen mit den USA. Noch am Abend hatte US-Präsident Trump großspurig die Unterzeichnung angekündigt. Doch das Abkommen sei noch nicht finalisiert, heißt es nun von den iranischen Revolutionsgarden. Die Friedensverhandlungen dauern schon seit Wochen an. Gut 90 Bahnprojekte in Deutschland stehen offenbar auf der Kippe. Das geht aus der Antwort der Bundesregierung auf eine Grünen-Anfrage hervor, wie das Redaktionsnetzwerk Deutschland berichtet. Die eingeplanten Mittel bleiben demnach hinter dem Bedarf zurück. Die Allianz pro Schiene fordert Nachbesserungen im Haushalt. Großbritannien hat im Ärmelkanal einen russischen Öltanker festgesetzt. Das Schiff soll zur sogenannten Schattenflotte gehören, mit der Russland versucht, Exportsanktionen zu umgehen. Für die britische Marine war es der erste Einsatz dieser Art.
0: Das ist das Wichtigste für den Moment. 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
2: Wolkig und wechselhaft ist es heute Nachmittag in vielen Ecken Deutschlands. Dazu kommen ab und zu Schauer runter, vereinzelt auch mal ein Gewitter. Richtung Südwesten bleibt's eher sonnig und trocken. Die Temperaturen liegen gerade so zwischen 15 und 27 Grad. An der Küste kann's dazu windig werden mit Sturmböen. Morgen geht's oft mit vielen Wolken weiter, aber mit mehr Sonne im Süden. Maximal 16 bis 25 Grad.
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5: 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Hey, schön, dass ihr mit dabei seid. Am Sonntagnachmittag hier bei 90s. Es ist die 16 Uhr Stunde begonnen. Das heißt 17, 18, 19, 3 Stunden noch, dann spielt Deutschland gegen Curaçao bei der Fußball-WM. Oh mein Gott, wir müssen Daumen drücken. Aber ich habe ein gutes Gefühl. Ich glaube, die Jungs werden dieses Jahr Weltmeister. Ich habe es irgendwie im Gefühl, weiß auch nicht. Also jetzt rein in die Musik, wir drücken die Daumen und denken erstmal an gar nichts anderes. Eiffel 65 habe ich mit Blue Dabba Dee gleich für euch. Coolio mit Gangsta's Paradise. Und Donna Lewis macht den Anfang. I love you always, forever. Ich bin Marco Tristram, euch einen schönen Sonntag.

0: Den Song hörst du ein erstes Mal und der sitzt. Du kannst es nicht verhindern. Alex Christensen über Eiffel 65 Blue.
1: Ich kann mich noch genau daran erinnern, da kam der Manager von Hansa Records und meinte, ich habe einen Titel gekauft auf der Meetup. Das ist so eine Messe, wo so Songs verkauft werden. Der heißt Eiffel 65 Blue und das wird garantiert ein großer Hit. Möchtest du denn nicht mal irgendwie in der Diskothek hier das Weißmuster, eine Vinylplatte spielen und gucken, ob das was ist? Und dann gesagt, ja klar, mache ich, aber ist das jetzt so wichtig? Also hast du wahrscheinlich 5.000 Mark bezahlt für den Song. Und dann sagt er, nee, ich habe 140.000 Mark bezahlt, nur für die Rechte für Deutschland, Österreich und Schweiz. Und das muss schon ein großer Hit werden. Da habe ich gesagt, du bist ja völlig bescheuert, das kann ja nie was werden. Habe ich an den Abend Blue gespielt und ohne, dass das irgendjemand in diesem Laden kannte, haben alle getanzt und total Spaß gehabt. Und dann wusste ich, shit, der Typ hat echt Magie. Er hat das richtig erkannt. Das ist ein Hit, den kann man nicht verhindern. Der ist einfach, du hörst das erste Mal und der sitzt. 90s.

0: Gute Laune mit den Spice Girls. Say You'll Be There hier bei 90s 90s. Ja, und wenn der Sommer mitmacht, dann würde man jetzt schön das Fenster aufreißen und so dieses Gefühl und die Vibes reinlassen, wie am Strand von Ibiza. Wir haben dafür ein ganz neues Radio in App und Web auf Knopfdruck, jetzt nämlich 90s 90s Ibiza. Richtig cool.
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0: Da kriegt ihr richtig Feeling, denn die Abende werden ja länger und der Sound in eurer Box klingt dann einfach nur nach Urlaub. So klingt das. 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

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Jetzt habe ich auch einen Song draus, nämlich Alice DJ Better Off Alone. Und der klingt so nach Ibiza, weil kaum ein Song die Euphorie der späten 90er so gut einfängt. Diese Melodie, diese Leichtigkeit, dieses sofortige Glücksgefühl, genau dafür war Ibiza damals weltweit bekannt. 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
1: Ein trauriger Geburtstag heute am 14. Juni, denn heute im Jahr 1957 wird in Brixton Maxwell Fraser geboren. Maxi Jazz. Frontmann von Faithless wird Maxi Jazz Mitte der 90er weltberühmt. Die Band bleibt bis in die 20er ein absoluter Dance-Kult. Maxi Jazz stirbt einen Tag vor Weihnachten 2022. Also rest in peace mit Gott, dem DJ, an deiner Seite. Und heute 1997 beginnen Puff Daddy und Faith Evans eine rekordverdächtige 11-wöchige Phase an der Spitze der amerikanischen Billboard-Charts. Und zwar mit diesem legendären Song. Life after death. I'll be missing you. Das Tribute für den gerade gestorbenen Notorious B.I.G.
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0: mit Ace of Base, The Sign, geht's durch euren wohlverdienten Sonntag hier bei 90s 90s. So, jetzt gleich viel Spaß mit Mr. George. So, ich werde jetzt hier noch weiter ungeduldig auf dem Stuhl hin und her rutschen, denn es ist ja bald soweit. Jetzt ist es gleich 5, dann haben wir noch 2 Stunden und dann spielt Deutschland gegen Curaçao das erste Spiel der Fußball-WM in diesem Jahr. Ich drücke ganz fest die Daumen und habe ein gutes Gefühl. Ich glaube, wir packen das in diesem Jahr. Nicht, dass wir wieder in der Vorrunde rausfliegen. Das wollen wir auf keinen Fall. Jetzt rein in die Musik. Sin with Sebastian habe ich nochmal. Shut up. Und das befolge ich jetzt auch. Sag jetzt nichts mehr. Wir hören uns auf jeden Fall wieder. Und zwar nächsten Samstag ab 12. Und bei 90s Zeros ab Montagmorgen 6 Uhr wieder in unserem Radio mit dem Millennium Sound. Ich bin Marco Tristram. Einen schönen Sonntag.
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1: Im Studio Nanju Kuhlmann. Deutschland trifft bei der Fußball-WM heute zum Auftakt auf Curaçao. Gespielt wird in Houston, Texas, zwar bei über 30 Grad Außentemperatur, aber unter geschlossenem Dach. Für das Team von Bundestrainer Nagelsmann gilt zum Auftakt: Ein Sieg ist Pflicht. Curaçao ist der klare Außenseiter. Die Hoffnung auf ein schnelles Friedensabkommen zwischen den USA und dem Iran schwindet. US-Präsident Trump hatte die Unterzeichnung für heute angekündigt. Die iranischen Revolutionsgarden weisen das nun klar zurück. Das Abkommen sei noch nicht finalisiert. Unterdessen gehen die Kämpfe in der Region weiter. Gut 90 Bahnprojekte in Deutschland stehen offenbar auf der Kippe. Das geht aus der Antwort der Bundesregierung auf eine Grünen-Anfrage hervor, wie das Redaktionsnetzwerk Deutschland berichtet. Die eingeplanten Mittel bleiben demnach hinter dem Bedarf zurück. Die Allianz pro Schiene fordert Nachbesserungen im Haushalt. Großbritannien hat im Ärmelkanal einen russischen Öltanker festgesetzt. Das Schiff soll zur sogenannten Schattenflotte gehören, mit der Russland versucht, Exportsanktionen zu umgehen. Für die britische Marine war es der erste Einsatz dieser Art.
0: Das ist das Wichtigste für den Moment. 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
2: Wolkig bis freundlich ist es am späten Nachmittag. Im Norden und Osten kann es ab und zu noch nass werden. Anfangs sind da auch vereinzelt Gewitter drin. Während es im Südwesten oft sonnig und trocken bleibt, an der Küste kann es auch mal Sturmböen geben. Aktuell liegen die Höchstwerte bei 16 bis 25 Grad. Morgen dann ähnlich. Richtung Norden viele Wolken mit einzelnen Schauern, sonst viel Sonne und trocken. Maximal bis 25 Grad.
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4: 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Der Sonntagnachmittag, kurz nach 5. Ein bisschen Wochenende haben wir noch und das wollen wir mit den coolen 90ern gemeinsam verbringen. Ich bin Sebastian, freue mich, dass ihr dabei seid. Jetzt ein 92er-Hit. Tasman Archers, Sleepin' Satellite. Damit starten wir die Stunde. Herzlich willkommen.

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1: Die Ärzte wollen mit Schrei nach Liebe ein Zeichen gegen Rechtsextremismus setzen. Doch weil im Lied mehrfach Arschloch gerufen wird, weigern sich erstmal zahlreiche Radiosender, das Lied überhaupt zu spielen. Erst als eine mutige Moderatorin sich entscheidet, den Boykott einfach zu durchbrechen, da geht der Song dann in Windeseile durch die Decke.
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0: Ja, das ist die Crew, die den Jazz in die Clubs in den 90ern gebracht hat und natürlich auch in die Charts. Das waren Us3 und Cantaloupe.
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Angebotet von Jenny aus Dortmund über 90s Instagram.

Sonntagnachmittag mit den 90ern und hier mit einem der legendären Chart-Duette der 90er Jahre Musikgeschichte. Da haben sich ja teilweise ganz merkwürdige Kombinationen aufgetan. In diesem Fall sind das zwei Ladies, die aus dem gleichen musikalischen Bereich kamen und sozusagen 200% R&B und Soul fabriziert haben. Brandy und Monica nämlich mit ihrem Welthit The Boy Is Mine.

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5: Und wir haben Note für Note akribisch das irgendwie geschoben. An der Gitarre ist das, was wir am längsten geschraubt haben.

0: Das ist Spike Dance Sound hier beim Real 90s Radio. It takes two. Ja, das Wochenende neigt sich so langsam dem Ende entgegen und es beginnt hier bei 90s immer mit BLD, Bürger Lars Dietrich, der die Woche der 90er Revue passieren lässt, natürlich in seinem Style.
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1: Im Studio Nanju Kuhlmann. Das Warten hat ein Ende. Deutschland startet heute Abend bei der Fußball-WM gegen Underdog Curaçao. Für den Karibik-Start ist es eine historische Premiere. Es ist das kleinste Land, das je bei einer WM dabei war. Der Iran dementiert das vermeintliche Friedensabkommen mit den USA. Noch am Abend hatte US-Präsident Trump großspurig die Unterzeichnung angekündigt. Doch das Abkommen sei noch nicht finalisiert, heißt es nun von den iranischen Revolutionsgarden. Die Friedensverhandlungen dauern schon seit Wochen an. Großbritannien hat im Ärmelkanal einen russischen Öltanker festgesetzt. Das Schiff soll zur sogenannten Schattenflotte gehören, mit der Russland versucht, Exportsanktionen zu umgehen. Für die britische Marine war es der erste Einsatz dieser Art. Fast ein Jahr hat's gedauert. Von heute an sollen die Züge zwischen Hamburg und Berlin wieder nach Plan rollen. Die Bahn hat die vielbefahrene und in die Jahre gekommene Strecke komplett auf Vordermann gebracht.
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2: Wolken und immer mal wieder ein Schauer sind heute Abend noch dabei. Ganz vereinzelt kann es am Anfang auch mal krachen. Dazu an der Küste und in den Bergen ab und zu Sturmböen. In der Nacht ziehen die Schauer langsam raus. Sonst bleibt es oft trocken. Die Tiefstwerte liegen zwischen 13 und 6 Grad. Morgen dann Richtung Südwesten viel Sonne, sonst eher viele Wolken. Maximal werden es um 25 Grad.
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5: Damit rein in den Sonntagabend hier mit den coolen 90ern. Sebastian für euch am Start. Ich hoffe, ihr habt's entspannt, hattet ein relaxtes, frühsommerliches Wochenende, wenn auch die Temperaturen und das Wetter in Deutschland teilweise gar nicht so sommerlich war. Aber das wird schon alles noch kommen. Wir gratulieren und zwar zu einem Song dürfen wir gratulieren, zum 33. Geburtstag, wenn man so möchte. Heute genau vor 33 Jahren, also an diesem Datum 1993, ist One Night in Heaven von M-People erschienen. War wahrscheinlich kein Sonntag, sondern ein regulärer Arbeitstag, Werktag. Und da kam dieser Song raus, der dann später Musikgeschichte schreiben sollte. Hier ist er jetzt, 93 rausgekommen, One Night.

0: der im Fußballstadion für Rekorde sorgte. Oli P. über Pet Shop Boys. Go West!
1: Das Original stammte von den Village People, also war ein Cover, Village People 79 und von den Pet Shop Boys 1993 rausgebracht. Und die Melodie von Go West hat es sogar in die Fußballstadien geschafft. Ich weiß noch, es gab einen Weltrekord damals im am Stück Fangesang singen. Ich glaube, ein ganzes Spiel durch auf die Melodie Go West, life is peaceful there, haben die BVB-Fans in Dortmund gesungen. Ole, super BVB. 90s.

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1: Sommersound aus den 90ern. Ice, Ice, Baby, Vanilla Ice war das.
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1: 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Ja, da sind wir schon mitten im Thema, nämlich beim Sommer 2026. Ja, in einer Woche ja dann auch in den Kalendern wird er offiziell starten und wir haben bei 90s natürlich in jeder Sommersaison etwas Neues für euch. Diesmal ein neues Special Radio in der Sender-App und da auf der Homepage. Da könnt ihr in den abtauchen in den 90s Ibiza Sound. Das ist für die Summer Season genau der richtige Club- und Summer-Feeling-Sound, den wir liebevoll für euch zusammengestellt haben. Also gerne mal ausprobieren, beamt euch nach Ibiza in den 90ern. Unter anderem natürlich auch mit dabei Faithless. Übrigens, Maxi Jazz wäre heute 69.

0: 20 Jahre alt geworden. Wir sagen in Gedenken sozusagen Happy Birthday und vermissen Maxi Jazz natürlich schmerzlich. Und Faithless sind natürlich auch Teil vom neuen 90s Ibiza Radio. Deswegen jetzt hier God is a DJ.
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Nightcrawlers. Und neu dabei, Jamiroquai. Virtual Insanity. Eingewortet von Paula aus Berlin.

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1: Ein trauriger Geburtstag heute am 14. Juni, denn heute im Jahr 1957 wird in Brixton Maxwell Fraser geboren. Maxi Jazz. Frontmann von Faithless wird Maxi Jazz Mitte der 90er weltberühmt. Die Band bleibt bis in die 20er ein absoluter Dance-Kult. Maxi Jazz stirbt einen Tag vor Weihnachten 2022. Also rest in peace mit Gott, dem DJ, an deiner Seite. Und heute 1997 beginnen Puff Daddy und Faith Evans eine rekordverdächtige 11-wöchige Phase an der Spitze der amerikanischen Billboard-Charts. Und zwar mit diesem legendären Song. Be Missing You, das Tribute für den gerade gestorbenen Notorious B.I.G.
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der Sound der Spin Doctors am Sonntagabend. Ihr hört 90s mit den coolen 90ern Two Princes und der nächste kommt von den Spice Girls. Was machen die Spice Girls im Augenblick? Also von einem Girl weiß ich es auf jeden Fall, Gary Halliwell nämlich. Sie wird Serienstar, ja, und zwar von der Serie Only Murders in the Building. Die geht inzwischen in die 6. Staffel und da wird sie vor der Kamera stehen als Gaststar. Hier sind sie, die Girls, alle zusammen. Spice up,

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1: Im Studio Nanju Kuhlmann. Die Schweiz sagt Nein zur Einwohnergrenze. 54% haben sich vorläufigen Ergebnissen zufolge in einem entsprechenden Referendum dagegen ausgesprochen. Die rechtspopulistische SVP hatte die Einführung einer Begrenzung auf 10 Millionen Einwohner gefordert. Die Initiatoren wollen die Einwanderung beschränken. Die Bahngewerkschaft EVG befürchtet einen massiven Abbau im deutschen Schienenverkehr. Grund sind die Einstiegspläne des italienischen Unternehmens Italo. Wenn Italo wichtige Strecken übernimmt, könnten der Bahn Einnahmen wegbrechen, die dann für Verbindungen auf den Nebenstrecken fehlen. Die Hoffnung auf ein schnelles Friedensabkommen zwischen den USA und dem Iran schwindet. US-Präsident Trump hatte die Unterzeichnung für heute angekündigt. Die iranischen Revolutionsgarden weisen das nun klar zurück. Das Abkommen sei noch nicht finalisiert. Unterdessen gehen die Kämpfe in der Region weiter. Der Brexit kommt jetzt auf dem Frühstückstisch an. Erdbeermarmelade und Co. dürfen auch offiziell so heißen. Bisher war das Konfitüre. Die Briten hatten vor Jahrzehnten durchgesetzt, dass nur das Marmelade heißen darf, was aus Zitrusfrüchten besteht. Das ändert sich ab heute.
0: Das ist das Wichtigste für den Moment. 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
2: Wolken und immer mal wieder ein Schauer sind heute Abend noch dabei. Ganz vereinzelt kann es am Anfang auch mal krachen. Dazu an der Küste und in den Bergen ab und zu Sturmböen. In der Nacht ziehen die Schauer langsam raus, sonst bleibt es oft trocken. Die Tiefstwerte liegen zwischen 13 und 6 Grad. Morgen dann Richtung Südwesten viel Sonne, sonst eher viele Wolken. Maximal werden es um 25 Grad.
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5: 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Kurz nach 7 am Sonntagabend. Ich freue mich, dass ihr das Wochenende hier mit uns zusammen ausklingen lasst. Mit den coolen 90ern. Sebastian ist mein Name und ich freue mich, dass ihr dabei seid. Wir gehen jetzt mal nach Stuttgart, also musikalisch auf jeden Fall in den nächsten gut 4 Minuten, zusammen mit Max Herre und seinem Freundeskreis und mit Joy Denalani. Ende der 90er haben sie ja den großartigen gemeinsamen Song auf die Beine gestellt, mit dir. Herzlich willkommen.

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1: War Cece Peniston nur als Background-Sängerin engagiert. Doch das Plattenlabel erkennt sofort ihr Potenzial und bietet ihr an, einen eigenen Song zu produzieren. Zusammen mit diesem Produzenten nimmt sie also das erste Demo namens Finally auf und das kam so gut an, dass es gleich als Single veröffentlicht wird. Und wir wissen ja schon, Cece Peniston engagiert. Doch das Plattenlabel erkennt sofort ihr Potenzial und bietet ihr an, einen eigenen Song zu produzieren. Zusammen mit diesem Produzenten nimmt sie also das erste Demo namens Finally auf und das kam so gut an,

Sky Blind waren das und Sammy Charmed Life. Ihr hört 90s 90s am Sonntagabend. Jetzt Musik von Madonna, der dürfen wir nochmal gratulieren zur Nummer 1 in den offiziellen 90s 90s Charts, dem Countdown. Habt ihr vielleicht am Wochenende gehört. Ihr könnt ja auch jederzeit anklicken, eure Favoriten fürs nächste Wochenende schon für die Top 40. Gerne am bequemsten in der Sender-App oder auf der Homepage. Und ich kann euch nur empfehlen, mal ins Video reinzugucken. Es gibt ja schon eins, ein Vorab-Video zum neuen Album Confessions Part 2 mit Gaststars wie zum Beispiel Kate Moss, die dort auftauchen in diesem 13-minütigen Video, und Benedict Cumberbatch. Also da wird geklotzt und nicht gegessen.

coolen 90er für euer Restwochenende an diesem Sonntagabend. Freue mich, dass ihr an Bord seid und vielleicht freut ihr euch auch schon auf die nächste Woche. Rob Green tut das auf jeden Fall hier bei uns in der Morning Show. Er wird morgen wieder zwischen 5 und 10 euch beim Aufstehen helfen und zwar mit 90ern, wie ihr euch vorstellen könnt. Jeden Tag von 5 bis 10 Rob Green, die Morning Show. Hier ist Joan Osborne.

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einer der ganz großen Rock-Songs der frühen 90er, legendär die Red Hot Chili Peppers und Under the Bridge. Ihr hört das Real 90s Radio an diesem Sonntagabend. Freue mich natürlich ganz besonders, dass ihr am Radio seid. Wir sind ja die Konkurrenzveranstaltung sozusagen zum ersten Deutschlandspiel der WM und versorgen euch natürlich auch in den kommenden Stunden weiterhin mit wunderbaren 90er-Hymnen. Wer erinnert sich noch an Touch and Go? Das ist ein sehr ungewöhnlicher Song gewesen, der die Clubs und die Charts erobert hat. Hier ist Would You aus dem Jahr 1999. Weiter geht's durch den Sonntagabend mit den 90ern.

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1: Im Studio Nanju Kuhlmann. Die Schweiz sagt Nein zur Einwohnergrenze. 54% haben sich vorläufigen Ergebnissen zufolge in einem entsprechenden Referendum dagegen ausgesprochen. Die rechtspopulistische SVP hatte die Einführung einer Begrenzung auf 10 Millionen Einwohner gefordert. Die Initiatoren wollen die Einwanderung beschränken. Fast ein Jahr hat's gedauert. Von heute an sollen die Züge zwischen Hamburg und Berlin wieder nach Plan rollen. Die Bahn hat die vielbefahrene und in die Jahre gekommene Strecke komplett auf Vordermann gebracht. Der Iran dementiert das vermeintliche Friedensabkommen mit den USA. Noch am Abend hatte US-Präsident Trump großspurig die Unterzeichnung angekündigt. Doch das Abkommen sei noch nicht finalisiert, heißt es nun von den iranischen Revolutionsgarden. Die Friedensverhandlungen dauern schon seit Wochen an. Großbritannien hat im Ärmelkanal einen russischen Öltanker festgesetzt. Das Schiff soll zur sogenannten Schattenflotte gehören, mit der Russland versucht, Exportsanktionen zu umgehen. Für die britische Marine war es der erste Einsatz dieser Art.
0: Das ist das Wichtigste für den Moment. 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
2: Wolken und immer mal wieder ein Schauer sind heute Abend noch dabei. Ganz vereinzelt kann es am Anfang auch mal krachen. Dazu an der Küste und in den Bergen ab und zu Sturmböen. In der Nacht ziehen die Schauer langsam raus, sonst bleibt es oft trocken. Die Tiefstwerte liegen zwischen 13 und 6 Grad. Morgen dann Richtung Südwesten viel Sonne, sonst eher viele Wolken. Maximal werden es um 25 Grad.

0: war so gut, den musste ich auch für meinen Song nehmen. Adel Tawil über Michael Jackson, They Don't Care About Us.
1: Wie er da mit den Trommeln in Brasilien, da wie die abgehen in den Favelas. Ich habe das Video geliebt, habe ich direkt als Inspiration genommen und diesen selben Groove bei dem Song Stadt mit Cassandra Steen. Da muss man mal drauf achten. Das ist quasi derselbe Beat-Sample.

neu dabei, Olive, You're Not Alone. Eingevotet von Anita aus München über 90s Instagram.

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1: Im Studio Nanju Kuhlmann. Zehntausende Menschen haben im schweizerischen Genf gegen den G7-Gipfel protestiert. Dabei kam es auch zu Ausschreitungen. Mehrere Gebäude wurden beschädigt. Die Polizei setzte Tränengas ein. Der G7-Gipfel selbst findet im etwa 40 Kilometer entfernten Evian in Frankreich statt. Die Schweiz sagt Nein zur Einwohnergrenze. 54% haben sich vorläufigen Ergebnissen zufolge in einem entsprechenden Referendum dagegen ausgesprochen. Die rechtspopulistische SVP hatte die Einführung einer Begrenzung auf 10 Millionen Einwohner gefordert. Die Initiatoren wollen die Einwanderung beschränken. Großbritannien hat im Ärmelkanal einen russischen Öltanker festgesetzt. Das Schiff soll zur sogenannten Schattenflotte gehören, mit der Russland versucht, Exportsanktionen zu umgehen. Für die britische Marine war es der erste Einsatz dieser Art. Der Iran dementiert den vermeintlichen Deal mit den USA. Das Abkommen sei noch nicht finalisiert, heißt es von den iranischen Revolutionsgarden. Am Abend hatte US-Präsident Trump großspurig die Unterzeichnung angekündigt. Sie käme pünktlich zu Trumps 80. Geburtstag. US-Expertin Annika Brockschmidt sagte bei NTV.
2: Gleichzeitig verhält er sich komplett erratisch. Ich habe gestern Abend gesehen, dass er auf Truth Social zwar einerseits angekündigt hatte, dass dieses Abkommen heute angeblich unterzeichnet werden würde. Gleichzeitig hat er aber in demselben Post dem Iran, anders kann man das, glaube ich, wirklich nicht verstehen, mit einem Nuklearschlag gedroht.
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3: Viele Wolken sind weiter am Start und gerade im Nordosten kann es am Abend auch noch ein paar Schauer geben, die in der Nacht dann langsam nachlassen, sonst bleibt's meist trocken. Die Temperaturen gehen runter auf 13 bis 6 Grad. Morgen dann im Norden und bis in die Mitte eher wolkig, im Süden freundlicher und trocken, dazu

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1: Im Studio Anna Löwer. Ein deutscher WM-Auftakt nach Maß. Die DFB-Elf ist mit einem 7:1 gegen Curaçao ins Turnier gestartet. Nach einem etwas wackeligen Start ließ das Team von Bundestrainer Nagelsmann, dem kleinsten WM-Teilnehmer, wenig Chance. Der höchste Sieg im Turnier bisher. Mehr als 20.000 Menschen haben im schweizerischen Genf gegen den G7-Gipfel protestiert. Dabei kam es auch zu Ausschreitungen. Mehrere Gebäude wurden beschädigt. Die Polizei setzte Tränengas ein. Der G7-Gipfel selbst findet im etwa 40 Kilometer entfernten Evian in Frankreich statt. Die Schweiz sagt Nein zu einer Einwohnergrenze. 54% haben sich, vorläufigen Ergebnissen zufolge, in einem entsprechenden Referendum dagegen ausgesprochen. Die rechtspopulistische SVP hatte die Einführung einer Begrenzung auf 10 Millionen Einwohner gefordert. Die Initiatoren wollten die Einwanderung beschränken. Großbritannien hat im Ärmelkanal einen russischen Öltanker festgesetzt. Das Schiff soll zur sogenannten Schattenflotte gehören, mit der Russland versucht, Exportsanktionen zu umgehen. Für die britische Marine war es der erste Einsatz dieser Art.
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2: Viele Wolken sind weiter am Start und gerade im Nordosten kann es am Abend auch noch ein paar Schauer geben, die in der Nacht dann langsam nachlassen, sonst bleibt's meist trocken. Die Temperaturen gehen runter auf 13 bis 6 Grad. Morgen dann im Norden und bis in die Mitte eher wolkig, im Süden freundlicher und trocken, das

0: in Plastic Town. Starproduzent Dieter Falk über Britney Spears.
1: Startet im Disney Channel als irgendeine ganz junge Kindermoderatorin. Der Traum von American's Daddy und Mama, Britney Spears, Made in Plastic Town. So ist auch eigentlich die Musik. Heute zeigt sie, dass sie noch mehr drauf hat. Eigentlich könntest du da die Songs von all den anderen Boybands genau daneben legen. Das klang eigentlich alles irgendwie gleich. Aber sie sah natürlich gut aus und sie war eben, wie ich schon sagte, im Showbusiness groß geworden.
0: Britney Spears, Hit Me Baby One More Time, 90s Night.

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1: Im Studio Anna Löwer. Die DFB-Elf hat die Pflichtaufgabe Curaçao mit Bravour bewältigt. 7:1 gewinnt das Team von Bundestrainer Nagelsmann gegen den WM-Neuling. Bemerkenswert, die 7 deutschen Tore kommen von 6 unterschiedlichen Torschützen. Nur Stürmer Kai Havertz traf doppelt. Mehr als 20.000 Menschen haben im schweizerischen Genf gegen den G7-Gipfel protestiert. Dabei kam es auch zu Ausschreitungen. Mehrere Gebäude wurden beschädigt. Die Polizei setzte Tränengas ein. Der G7-Gipfel selbst findet im etwa 40 Kilometer entfernten Evian in Frankreich statt. Fast ein Jahr hat es gedauert, jetzt sollen die Züge zwischen Hamburg und Berlin aber wieder nach Plan rollen. Die Bahn hat die vielbefahrene und in die Jahre gekommene Strecke komplett auf Vordermann gebracht. Der Brexit kommt jetzt auf dem Frühstückstisch an. Erdbeermarmelade und Co. dürfen auch offiziell jetzt so heißen. Bisher war das Konfitüre. Die Briten hatten vor Jahrzehnten durchgesetzt, dass nur das Marmelade heißen darf, was aus Zitrusfrüchten besteht. Das ändert sich jetzt.
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2: Viele Wolken sind weiter am Start und gerade im Nordosten kann es am Abend auch noch ein paar Schauer geben, die in der Nacht dann langsam nachlassen, sonst bleibt's meist trocken. Die Temperaturen gehen runter auf 13 bis 6 Grad. Morgen dann im Norden und bis in die Mitte eher wolkig, im Süden freundlicher und trocken,

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Schon seit Anfang der 90er macht Moby Musik, leider ohne großen Erfolg. Er will die Musik schon an den Nagel hängen, dann erscheint 1999 Why Does My Heart Feel So Bad und schlägt besonders in Deutschland richtig ein. Dabei hat Moby den Song schon 92 geschrieben, ihn aber erst Jahre später wiederentdeckt und überarbeitet. Zum Glück. 90s.

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1: Im Studio Anna Löwer. Ein deutscher WM-Auftakt nach Maß. Die DFB-Elf ist mit einem 7:1 gegen Curaçao ins Turnier gestartet. Nach einem etwas wackeligen Start ließ das Team von Bundestrainer Nagelsmann dem kleinsten WM-Teilnehmer wenig Chance. Der höchste Sieg im Turnier bisher. Haben die USA und der Iran sich nun doch auf ein Abkommen für ein Ende des Iran-Krieges geeinigt? Vermittler Pakistan teilte in der Nacht mit, ja, es gibt eine Einigung für ein Rahmenabkommen. Diese umfasse eine Waffenruhe in der gesamten Region, einschließlich des Libanon, hieß es. Auch US-Präsident Trump erklärte am Abend, die Einigung mit dem Iran sei jetzt vollständig. Mehr als 20.000 Menschen haben im schweizerischen Genf gegen den G7-Gipfel protestiert. Dabei kam es auch zu Ausschreitungen. Mehrere Gebäude wurden beschädigt. Die Polizei setzte Tränengas ein. Der G7-Gipfel selbst findet im etwa 40 Kilometer entfernten Evian in Frankreich statt.
0: Das ist das Wichtigste für den Moment. 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
2: Viele Wolken sind weiter am Start und gerade im Nordosten kann es am Abend auch noch ein paar Schauer geben, die in der Nacht dann langsam nachlassen, sonst bleibt's meist trocken. Die Temperaturen gehen runter auf 13 bis 6 Grad. Morgen dann im Norden und bis in die Mitte eher wolkig, im Süden freundlicher und trocken,

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1: Ist ja eine riesenlange Geschichte. Snap the Power, dass dieser Song überhaupt rausgekommen ist, das ist ja schon der helle Wahnsinn. Der Song ist ja geklaut. Der Beat ist von Mantronix und dieses I've Got the Power ist nur rausgesampelt. Dann haben sie das als Instrumental rausgebracht und dann haben sie den Rap geklaut von Schoolie D. Und dann kam das raus und dann haben die Amerikaner die verklagt und daraufhin ist dann der Turbo B auf den Track gekommen und dann gab es ja diese amerikanische Version von The Power und es gab die europäische Version von The Power. Und die europäische geklaute Version war dann viel, viel erfolgreicher als die amerikanische Version. Das ist jetzt der Hit, den wir kennen. Aber die Geschichte dahinter ist schon sehr, sehr, sehr genial. 90s.

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1: Im Studio Anna Löwer. Die DFB 11 hat die Pflichtaufgabe Curaçao mit Bravour bewältigt. 7:1 gewann das Team von Bundestrainer Nagelsmann gegen den WM-Neuling. Außerdem spielten noch die Niederlande gegen Japan. Endstand 2:2. US-Präsident Trump hat eine Einigung auf ein Friedensabkommen mit dem Iran verkündet. Auch Vermittler Pakistan bestätigte die Vereinbarung, der Iran allerdings bisher nicht. Geplant sind angeblich eine sofortige Waffenruhe und weitere Gespräche. Das Abkommen soll dann am Freitag in Genf unterzeichnet werden. Mehr als 20.000 Menschen haben im schweizerischen Genf gegen den G7-Gipfel protestiert. Dabei kam es auch zu Ausschreitungen. Mehrere Gebäude wurden beschädigt. Die Polizei setzte Tränengas ein. Der G7-Gipfel selbst findet im etwa 40 Kilometer entfernten Evian in Frankreich statt. Die Bahngewerkschaft EVG befürchtet einen massiven Abbau im deutschen Schienenverkehr. Grund sind die Einstiegspläne des italienischen Unternehmens Italo. Wenn Italo wichtige Strecken übernimmt, könnten der Bahn Einnahmen wegbrechen, die dann für Verbindungen auf den Nebenstrecken fehlen.
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2: Wolkig ist gerade vor allem im Norden, da kommen auch noch ein paar Schauer runter. Später lassen die aber nach und sonst bleibt's meist trocken. Aktuell liegen die Temperaturen bei 13 bis 6 Grad. Tagsüber dann ziemlich gemischt. Hier oben mehr Wolken, weiter südlich öfter freundlich und trocken. Und die Höchstwerte landen bei 16 bis 22 Grad.

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1: Stardust startet als französisches Musikprojekt, bei dem auch Thomas Bangalter von Daft Punk mitmacht. Obwohl der Song ein großer Hit wird, hat die Band einfach keine Lust mehr. Das Angebot, für mehrere Millionen Dollar ein komplettes Stardust-Album zu produzieren, lehnen sie einfach ab und lösen sich stattdessen kurz nach Veröffentlichung der Single auf. 90s, 90s.

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1: Im Studio Anna Löwer. Die USA und der Iran haben sich nach Angaben von US-Präsident Trump auf ein Friedensabkommen geeinigt. Vermittler Pakistan spricht von einer sofortigen Waffenruhe in der Region. Auch die Straße von Hormuz soll schnell wieder geöffnet werden. Das Abkommen soll am Freitag in Genf unterzeichnet werden. Ein deutscher WM-Auftakt nach Maß. Die DFB-Elf ist mit einem 7:1 gegen Curaçao ins Turnier gestartet. Nach einem etwas wackeligen Start ließ das Team von Bundestrainer Nagelsmann dem kleinsten WM-Teilnehmer wenig Chance. Außerdem trennten sich die Niederlande und Japan 2:2 unentschieden. Im schweizerischen Genf ist es bei Protesten gegen den G7-Gipfel in Frankreich zu Ausschreitungen gekommen. Laut Polizei haben einige der gut 20.000 Demonstranten mehrere Gebäude beschädigt. Die Beamten setzten teilweise Tränengas ein. In Genf kommen die Staats- und Regierungschefs an und reisen dann weiter nach Evian in Frankreich.
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2: Wolkig ist gerade vor allem im Norden, da kommen auch noch ein paar Schauer runter. Später lassen die aber nach und sonst bleibt's meist trocken. Aktuell liegen die Temperaturen bei 13 bis 6 Grad. Tagsüber dann ziemlich gemischt. Hier oben mehr Wolken, weiter südlich öfter freundlich und trocken. Und die Höchstwerte landen bei 16 bis 22 Grad.